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3: Wer bestimmt über Land, Ressourcen und Erinnerungen? Diese Frage zieht sich heute in unserer Süd-Nord-Funk-Sendung auf ganz unterschiedliche Weise durch Sie. Martina, wo beginnen wir?
4: Ja, wir beginnen damit, wir sind im Studio David und ich und ich verantwortlich für die Sendung. Wir beginnen in Freiburg, dort wurden 6 Ahnen der Maka aus Kamerun in einer Zeremonie geehrt. Ein wichtiger Schritt auf dem Weg zur Restitution, also ihrer sterblichen Überreste und auch zur Aufarbeitung kolonialen Unrechts.
3: Danach geht es um ein Instrument, das eigentlich das Klima schützen soll, den Handel mit CO2-Zertifikaten. Doch wer profitiert vom Emissionshandel und welche Folgen hat er für die Menschen, die auf dem Land bisher gelebt oder gewirtschaftet haben? Erfahrungen dazu hören wir aus Tansania, Kenia und Sierra Leone.
4: Und in der zweiten Hälfte der Sendung schauen wir auch nach Albanien. Dort wehren sich BürgerInnen gegen den Bau eines Luxusressorts, die meisten haben davon gehört, nämlich in einem Naturschutzgebiet. Aber der Protest richtet sich gegen Korruption, Umweltzerstörung und gegen den Ausverkauf ihres Landes.
3: 3 Geschichten aus unterschiedlichen Teilen der Welt und doch verbunden durch die Frage nach Gerechtigkeit, Macht und Verantwortung sowie dem Recht, über die eigene Zukunft mitzubestimmen. Zunächst als Einstimmung auf das erste Thema ein Lied von Blik Bassi, gesungen in der Sprache Bassa. Der Künstler kommt aus Kamerun und singt über das koloniale Erbe und was die Befreiung davon bedeutet. Hier ist Blik Bassi mit Ngwa.

0: Sechs Ahnen der Macaos, Kamerun bzw. deren sterbliche Überreste, man spricht ja auch von Human Remains, die wurden während der deutschen Kolonialherrschaft aus Kamerun nach Freiburg verbracht und jahrzehntelang in einer wissenschaftlichen Sammlung aufbewahrt und für pseudowissenschaftliche Analysen missbraucht. Im Juli nun sind die Ahnen der Makar von einer kamerunischen Delegation in Freiburg geehrt worden.
1: Für die Makar sind sie Widerstandskämpfer gegen den Kolonialismus. Ihre Rückkehr steht für die Wiederherstellung von Würde und wirft zugleich Fragen nach der Verantwortung auf von Universität, Museum und Gesellschaft im Umgang mit kolonialem Unrecht.
2: Es gibt Tage, die in die Geschichte eingehen. Es gibt Tage, an denen die Lebenden endlich das vollbringen, worauf frühere Generationen nie aufgehört haben zu hoffen.
3: Am 16. Juli konnten sechs Ahnen der Maka zu ihrer Würde zurückkehren. Die Maka sind eine Volksgruppe, die hauptsächlich im südöstlichen Kamerun lebt. Sie sind eine der Herkunftsgesellschaften, von deren Vorfahren in der Freiburger Alexander-Ecker-Sammlung Schädel und auch Weichteile zu finden waren. Mit der Sammlung wurde unwissenschaftliche und rassistische Forschung betrieben, auf der die sozialdarwinistische Ideologie und Rassenlehre ihr Fundament dann baute. Die Universität Freiburg und eine Delegation der Maka veranstalteten Mitte Juli gemeinsam eine rituelle Aussegnung der Ahnen. Seine Majestät Bertrand Fdou, Leiter der Delegation der Maka.
2: Heute nehmen wir keine Gegenstände auf, keine Kunstwerke von großer Bedeutung. Das wäre belanglos. Wir nehmen keine archäologischen Überreste auf. Wir nehmen unsere tapferen und heldenhaften Vorfahren auf. Ihre Rückkehr ist in erster Linie eine Rückkehr zur Würde. Heute müssen wir ihnen ihre Würde zurückgeben.
3: Laut Presseerklärung der Universität ist nach heutigem Forschungsstand bekannt, dass die sechs Verstorbenen aus den Gesellschaften der Maka kommen. Ihre Überführung nach Freiburg steht im Zusammenhang mit der deutschen Kolonialherrschaft in Kamerun und auch der anthropologischen Sammlungspraxis im Deutschen Kaiserreich. Ihre Namen, Lebensgeschichten und genauen Todesumstände seien bislang nicht bekannt. Von den Maka und auch von der kamerunischen Presse werden die sechs Verstorbenen als Widerstandskämpfer gegen den Kolonialismus gefeiert. Im Rahmen der Aussegnung der Ahnen in Freiburg wurde ein ökumenischer Gottesdienst in der Universitätskirche veranstaltet. Daraufhin wurden die sechs Särge von der Universitätskirche zum Mensagarten getragen, wo die Autoritäten der Maka für ihre Ahnen eine Zeremonie gestalteten. Die Bedeutung der Zeremonie hat Professor Dr. Albert Guafo von der Universität Zhang 2023 auf den Punkt gebracht. Da hat er die anatomisch-anthropologische Sammlung in Freiburg das erste Mal besucht.
4: Wer sind die Maka eigentlich? Was bedeuten menschliche Überreste für sie? Sie praktizieren den Bieri-Kult, also Ahnenkult, der fälschlicherweise in Europa als Heidentum verteufelt wurde. Der Kult beruht auf der Überzeugung, dass die Toten nicht tot sind. Sie bleiben unter den Lebenden, nur sie sind unsichtbar. In der Tat ging es um einen zweiten Tod. Denn sie wurden durch anthropologische Methoden im Namen der Wissenschaft unter Missachtung ihrer Kosmogonie geschändet.
3: Dieser zweite Tod, den Albert Guafo in seiner Rede 2023 benennt, macht deutlich, warum es mehr als nur eine physische Rückführung braucht. Es geht um Ahnen, es geht um Würde. Und es geht um ein Verbrechen, das die Ahnen entmenschlicht hat. Der Saal, in dem Guafo damals sprach, trägt die Überschrift Mortui vivos docent. Das heißt auf Deutsch, die Toten lehren die Lebenden. Ich würde sagen, hier erhält die Inschrift, die man häufig über den Türen von anatomischen Instituten findet, eine neue Dimension. Die Ahnen der Maka ruhen mittlerweile in Särgen. Die ersten Prozesse der Rehumanisierung wurden hier in Freiburg begonnen. Die physische Repatriierung musste auf Wunsch der kamerunischen Regierung aber nochmal verschoben werden. Dr. Richard Jugang Fossi hat die Delegation der Maka bei ihrer ersten Reise zu ihren Ahnen nach Freiburg im März letzten Jahres, 2025, schon begleitet. Und er war auch jetzt bei der Aussegnung wieder vor Ort.
5: In der letzten Sekunde haben sich Dinge geändert und wir waren auch schon unterwegs und wissen auch noch nicht genau, was in der Zwischenzeit von der kamerunischen Seite passiert ist. Aber so viel wir gehört haben, also der Präsident war nicht vor Ort, um seine endgültige Zusage zu geben. Das ist natürlich selbstverständlich eine Enttäuschung für die Majestäten, aber die Art und Weise, wie diese Zeremonien gestern stattgefunden haben, sie sind dadurch getröstet, dass sie hier Unterstützung bekommen haben von der deutschen Seite. Das haben sie bekommen von der Freiburger Universität, von dem Land Baden-Württemberg. Hat bei ihnen eine große Freude gemacht und sie sind auch dafür dankbar und hoffen jetzt, dass weitere Verhandlungen dazu führen, dass die Ahnen wirklich nach Kamerun kommen.
3: Mit der verantwortungsvollen und vollen Unterstützung meint Jugang Fossi zum Beispiel die Finanzierung des Repatriierungsprozesses. Letztes Jahr im März 2025 hat sich die Maka-Delegation ihre Flugtickets aus eigener Initiative gekauft und selber bezahlt. Fragen um die Verantwortungsübernahme und die Finanzierung waren damals für die Delegation noch nicht geklärt. Auf genauere Anfrage, wie und von wem der Repatriierungsprozess jetzt finanziert wird, antwortet die Uni, dass die Finanzierung ein gemeinsamer Vorgang ist. Die Uni arbeitet eng mit dem Ministerium für Wissenschaft, Forschung und Kunst Baden-Württemberg zusammen, das die Kostenübernahme unterstützt. Einen wesentlichen Teil der Finanzierung trägt die Universität Freiburg selbst. Guafo hat 2023 mit seiner Rede der Universität Freiburg nahegebracht, was es für die Maka bedeutet, von ihren Ahnen getrennt zu sein. Er hat mit seinem ersten Besuch den gesamten Prozess der bisherigen Rehumanisierung miterlebt.
6: 2023 wollte ich eigentlich diese Sammlung persönlich schauen. Ich sagte, ja, alles ist im Umbau und so. Ich sagte, nein, zeigen Sie mir, wo meine Ahnen sind. Und das war ein Schock für mich, zu sehen, welche Nummer, also wie sie anonymisiert worden sind oder objektiviert worden waren. Und da habe ich mir versprochen, okay, ich tue alles, was in meiner Kraft liegt, so dass ihr irgendwann mal nach Hause zurückkommt. Und es ist ein großer Tag heute für mich.
3: Ein besonderer Tag war es vermutlich für alle Beteiligten. Wie zum Beispiel auch für die Rektorin der Universität Freiburg, Professorin Dr. Kerstin Kriegelstein.
7: Für mich ist das ein historischer Tag, in dem wir Unrecht, das geschehen ist, auf eine verantwortungsvolle und verständigungsvolle Art zu einer guten Lösung, zu einem leider noch nicht Abschluss, aber zu einem guten Schritt führen können, um Ahnen in ihre Gesellschaften zurückzuführen.
3: Kriegelstein beschreibt die Kontaktaufnahme der Maka als den entscheidenden Punkt für eine Rehumanisierung.
7: Durch die Kontaktaufnahme mit den Nachfahren der Ahnen entsteht eine wirkliche Humanisierung oder Rehumanisierung, eine Beziehung, die ja eine ganz andere Wechselbeziehung ermöglicht und eine ganz andere Sicht, ein ganz anderes Selbstverständnis aufschlägt. Und da danken wir der Herkunftsgesellschaft aus Kamerun, dass sie diese Initiative unternommen hat.
3: Albert Guafo, der schockiert war, als er die Schädel der Ahnen 2023 zum ersten Mal gesehen hat, damals noch in Pappkartons, hat später mit Richard Jugang Fossi zusammen die Maka über den Verbleib ihrer Ahnen informiert. Er beschreibt den Prozess der Rehumanisierung so.
6: Also es fing zunächst mal mit der Sondierung. Denn können Sie sich mal vorstellen, dass über ein Jahrhundert Leute, sie wussten, dass ihre Ahnen irgendwie von Gewalt gelitten haben und dass der Korb in der Heimat geblieben ist, aber wo der Kopf war, wussten sie nicht. Sie wurden entköpft, weil sie gehängt worden waren in einer Festung. Und dann, ich brachte zuerst die Nachricht zu ihnen und da hatten sie, das kann nicht wahr sein, wir müssen dorthin. Und sie haben selbst ihre Reise nach Deutschland finanziert. Und erst hier haben die Autoritäten, die Behörden verstanden, dass es nicht um Objekte geht. Und ja, der Prozess wurde begleitet. Von den Objekten wurden sie allmählich zu den Menschen. Sie wurden zunächst mal vom Depot weggenommen in einen Zwischenraum und aus den Kartons. Und jetzt sind sie in den Särgen. Also sie werden allmählich zu Menschen. Wir haben die Trauerfeier nach ihrem sozialen Status organisiert als Widerstandskämpfer. Und wir werden Ende dieses Monats das Gleiche in der Herkunftsgemeinschaft machen. Und damit wäre dann für uns Forscher die Arbeit zu Ende.
3: Die Universität steht im Moment in engem Austausch mit der Regierung Kameruns und mit den deutschen Behörden, um die Rückkehr der Ahnen nach Kamerun zu organisieren. Dort wird gerade noch geklärt, wie den Ahnen sowohl auf nationaler Ebene als auch nach den Bedürfnissen der Maka als Herkunftsgesellschaft gedacht werden kann. Mit der Repatriierung der Verstorbenen von Freiburg nach Kamerun beginnt nun ein neuer Prozess. Professor Dr. Andreas Mehler von der Universität Freiburg, der die Provenienzforschung und die Gespräche zur Rückführung der Maka-Ahnen wissenschaftlich begleitet hat, sagt: Im deutsch-kamerunischen Verhältnis konzentrierte sich die bisherige Beschäftigung mit dem kolonialen Erbe hierzulande stark auf Kulturgüter in deutschen Museen. Genauso wichtig ist aber die schmerzvolle Geschichte von universitären Sammlungen toter Menschen, vor allem aus dem Blickwinkel besonders betroffener Gemeinschaften. Erstmals konnte die Repatriierung von Ahnen aus Kamerun nun konkret vorbereitet werden. Seine Majestät Bertrand F. Du III. Richtete am Ende seiner Rede die Worte an seine Ahnen.
8: À nos six ancêtres, nous voulons aujourd'hui dire simplement, vous n'avez pas été oubliés.
9: Unseren sechs Vorfahren möchten wir heute einfach sagen, ihr seid nicht vergessen worden. Mein Großvater erzählte mir noch in den 1970er und 80er Jahren, kurz vor seinem Tod, von den Hinrichtungen in Dumé, von den Strafexpeditionen nach Djibita, nach Mbama, nach Adjela und an viele weitere Orte wie Amsangena. Ja, mein Großvater sprach mit mir darüber. Und jedes Mal, wenn er davon erzählte, war er so traurig, dass er den ganzen Tag nichts aß. Wir möchten euch heute einfach Danke sagen für alles, was ihr getan habt, damit ihr niemals in Vergessenheit geratet. Eure Namen sind, selbst als die Geschichte sie ausgelöscht hatte, in der Erinnerung eures Volkes lebendig geblieben. Danke.
0: Ja, und wir sagen Danke an Juri für den Beitrag. Wir hatten noch recherchiert, was die kamerunische Presse zu diesem Rückgabeprozess eigentlich geschrieben hat. Da haben wir nur Hinweise von April gefunden und die betonen, es solle keine Musealisierung stattfinden. Und die Überführung, also dieser Prozess, ist daher nicht mit so einer schnellen Rückgabe von Kulturgut an ein Museum zu vergleichen. Es geht vielmehr um einen umfassenden Prozess der Rehumanisierung, also dieses Zurückgeben von Würde. Und er braucht entsprechend Vorbereitung.

0: In Europa wird nach Wegen gesucht, die Verschmutzung des Klimas, also die Folgen der nicht klimaneutralen Wirtschaftsweise, zu entschleunigen. Etwa indem Kohlenstoffsenken aktiv gefördert werden soll, sogenannte Kohlenstoffprojekte, die Zertifikate abwerfen. Dabei spielt der internationale Emissionshandel mehr und mehr eine Rolle. Eine neue Regel der EU ist gerade in Vorbereitung. Der Markt mit Emissionszertifikaten soll Teil der Lösung sein. Doch die Interessen der Akteure, die daran involviert sind, scheinen kaum vereinbar. Europa entscheidet über politische Regeln, Unternehmen verfügen über Kapital, Informationen und Marktzugang. Communities kämpfen um Landrechte, Wissen und Mitbestimmung.
1: Im Rahmen unserer Medienpartnerschaft mit dem Witness Radio Uganda ist ein 30-minütiger Hörbeitrag über diese Wenn und Abers des internationalen Emissionshandels entstanden. Darin begeben sich Yunis Nangobi und Tim Dammann auf eine Spurensuche zwischen Kohlenstoffbilanzen, Landkonflikten und globaler Gerechtigkeit. Der Beitrag Saubere Luft ernten legt die Dimensionen von Macht zwischen den beteiligten Akteuren offen.
0: Sie kamen und erklärten uns, dass die Luft in Europa sehr schlecht sei und dass sie hierher gekommen wären, um die gute Luft zu kaufen und nach Europa zurückzuschicken.
2: Ich erinnere mich an diese alte Dame aus einer der Gemeinden in Isiolo im Norden Kenias. Als wir fragten, was sie von Emissionszertifikaten hielten, sagte sie, wir haben gehört, dass einige Leute hierher kommen, unsere Luft ernten und sie dann mitnehmen, um sie in Amerika zu verkaufen.
3: Harvesting clean air? That is the aim of emissions trading with carbon credits.
4: Gute Luft ernten, das ist das Ziel des Emissionshandels mit CO2-Zertifikaten. Andere sprechen vom Handel mit Luftverschmutzungsrechten. Ein Unternehmen irgendwo in Europa möchte sich als klimaneutral bezeichnen. Damit dies geschehen kann, wird eine Gemeinde irgendwo in Afrika aufgefordert, die Kontrolle über ihr Land abzugeben. Zwei Ereignisse an weit entfernt liegenden Orten. Dazwischen liegt ein Markt, auf dem das Recht gehandelt wird, Klimagase zu emittieren, in Form von Zertifikaten. Dieser Markt funktioniert nach Regeln, die größtenteils in Brüssel festgelegt werden. Das Handelsprodukt sind Emissionszertifikate. Produziert werden sie immer häufiger auf Gebieten, die weit von Europa entfernt sind.
3: From the local communities that often have to live with the consequences without knowing the conditions under which the credits are produced.
4: Unser Radiobeitrag beleuchtet diesen Handel von den lokalen Gemeinschaften, die oft mit den Folgen leben müssen, ohne zu wissen, unter welchen Bedingungen diese Emissionszertifikate erzeugt werden. Bis hin zu den PolitikerInnen, die über die Zukunft des Marktes entscheiden. Wir gehen der Frage nach, wie funktioniert dieser Markt und für wen arbeitet er eigentlich?
5: So, carbon credits is a mechanism where
6: Emissionszertifikate sind also ein Mechanismus, bei dem sozusagen die VerursacherInnen von Klimagasen diejenigen bezahlen, die etwas tun, um Emissionen entweder zu reduzieren oder zu vermeiden. Wenn man darüber nachdenkt, ist es wie jeder andere Markt auch. Und in jedem Fall ist die Ware also saubere Luft.
4: Eileen Wakesho leitet das Programm Land, Umwelt und Klima bei NAMATI, einer internationalen Organisation zur Stärkung von Rechtskompetenzen. Derzeit befasst sie sich damit, Landnutzungsrechte indigener und lokaler Gemeinschaften zu sichern. Ihr Ansatz? Zusammenarbeit mit den Gemeinden, um ihnen zu helfen, die Gesetze selbst zu kennen, anzuwenden und mitzugestalten. Dazu werden Rechtsassistentinnen direkt aus betroffenen Gemeinden ausgebildet, damit die Menschen verstehen, worüber sie verhandeln, bevor sie etwas unterschreiben.
6: Es gibt also Gemeinden, die Maßnahmen ergreifen, um Emissionen zu kompensieren. Zugleich gibt es Unternehmen, die dazu nicht in der Lage sind, weil sie ihren Betrieb am Laufen halten müssen.
4: Eileen Wakesho spricht hier eine Hierarchie an, die möglicherweise erst den Handel mit den Zertifikaten ermöglicht.
5: And so to be able to offset their emissions, what they do is they pay.
6: Um ihre Emissionen ausgleichen zu können, bezahlen die VerschmutzerInnen daher diejenigen, die etwas tun, um Klimagase einzufangen. Die emittierenden Unternehmen befinden sich, wenn man darüber nachdenkt, größtenteils im globalen Norden. Und die meisten Gemeinden, die so viel tun, um Emissionen zu binden, befinden sich tendenziell im globalen Süden. Wie auf jedem anderen Markt gibt es eine Projektentwicklerin. Das ist die Person, die das Projekt ins Leben ruft. Sobald das Projekt fertig konzipiert ist, werden die wesentlichen Aspekte deutlich, die ein CO2-Projekt sinnvoll machen. Die Zusätzlichkeit ist einer dieser Aspekte. Zusätzlichkeit bedeutet, dass es nicht nur einen bereits bestehenden Wald gibt, der für das Zertifikat herhält, sondern dass zusätzliche Maßnahmen ergriffen werden müssen, um CO2-Emissionen zu binden und zu reduzieren. Zusätzlichkeit ist also eine zentrale Voraussetzung dafür, dass ein CO2-Projekt realisierbar ist. Ein weiterer Aspekt ist die Langfristigkeit. Die CO2-Bindung sollte über einen langen Zeitraum erfolgen.
4: Zusätzlich und dauerhaft, das sind zwei wichtige Grundsätze im freiwilligen Kohlenstoffhandel. Sie sollen sicherstellen, dass Projekte tatsächlich dazu beitragen, langfristig Kohlendioxid aus der Atmosphäre zu entfernen, der ohne diese Projekte nicht gebunden werden könnte. Auf diesem Markt kaufen Unternehmen sogenannte CO2-Zertifikate, um die Emissionen aus ihrer Produktion auszugleichen. Freiwillig, also ohne gesetzliche Verpflichtung. Später schauen wir uns den verpflichtenden Kohlenstoffmarkt an. Dort gelten strenge Regeln und die Europäische Union plant, diese staatlich regulierten Formen weiter auszubauen. Doch zunächst geht es um den freiwilligen Markt und darum, wie er heute funktioniert.
0: Wir wurden von den Maasai angesprochen. Sie baten uns um Unterstützung und Hilfe bei der Recherche und Lobbyarbeit gegenüber der deutschen Regierung. Denn sie wissen, dass viele deutsche Akteure an Aktivitäten im Norden Tansanias beteiligt sind, die sich auf ihre Landrechte auswirken, auf ihre Lebensgrundlagen und ähnliche Dinge.
4: Roman Herre arbeitet für FIAN, eine Menschenrechtsorganisation, die sich auf Landrechte und das Recht auf angemessene Ernährung konzentriert. Vor einigen Jahren wandten sich die Maasai-Gemeinschaften im Norden Tansanias direkt an FIAN. Sie baten um Hilfe, da deutsche Unternehmen CO2-Projekte auf ihrem Land durchführen wollten.
7: The problem with the carbon projects is they absolutely do not fit with the land rights.
0: Das Problem bei den CO2-Projekten ist, dass sie absolut nicht mit den Landrechten der Menschen vereinbar sind. Denn die Grundidee des Projekts besteht darin, dass man die Kontrolle über das Land abgeben muss. Von der lokalen Bevölkerung an jemand anderen. Sei es an die Regierung, sei es an die internationalen CO2-Zertifizierer oder an die Unternehmen, die Zertifikate kaufen.
3: One of the projects is run by Volkswagen.
4: Eines der Projekte wird von dem Unternehmen Volkswagen geleitet. Gemeinsam mit einer anderen Organisation, Soil for the Futures Tanzania, streben beide Unternehmen eine Fläche von rund 1 Million Hektar Maasai-Land an. Im Rahmen von Verträgen, die eine Laufzeit von bis zu 40, 50 oder 60 Jahren haben können.
0: Und diese Projekte auf den Weideflächen der Maasai sind eine neue Art von Kohlenstoffprojekten, bei denen man versucht, durch eine verrückte Methode mit der Bezeichnung schnelle Rotationsweidehaltung etwas zu erreichen, was völlig im Widerspruch zur traditionellen und strategischen Art und Weise steht, wie die Maasai ihre Weideflächen bewirtschaften. Durch schnelle Rotationsweidehaltung auf kleinen Parzellen mit kleinen Herden versucht die Projektleitung, den Kohlenstoffgehalt im Boden und in den Wurzeln der Pflanzen auf den Weideflächen zu erhöhen.
4: Das ökologische Zusammenspiel zwischen Rinderhaltung und Grassavannen, auf das die Weidewirtschaft der Maasai beruht, wurde dabei außer Acht gelassen oder schlicht nicht gesehen. Dabei ist dies für die Anpassung an den Klimawandel von enormer Bedeutung. Die Erfahrung der Hirtengemeinschaften im flexiblen Umgang mit den Wetterereignissen wie Dürren und Überschwemmungen ist angesichts des Klimawandels unverzichtbar und eine wertvolle Ressource für eine anpassungsfähige Weidewirtschaft. Dieser Erfahrungsschatz lässt sich jedoch weder in starre ortsgebundene Weidemuster integrieren, noch ist er mit den Anforderungen des Kohlenstoffprojekts vereinbar.
0: Und Natürlich ist es für die Maasai sehr wichtig, dass sie bereits so etwas wie einen strategischen Ansatz für die Weidewirtschaft verfolgen. Sie orientieren sich also nicht an diesen festgelegten Gebieten, in die sie dann ziehen müssen, sondern daran, wie das Wetter ist. Wenn es eine Dürre gibt, müssen sie in jenes Gebiet ziehen. Wenn es keine Dürre gibt, müssen sie in ein anderes Gebiet ziehen. Wenn die Wildtiere kommen, müssen sie dorthin ziehen. Wenn die Wildtiere nicht kommen, ziehen sie hierhin. Zudem ist, nach unserem Verständnis, die Weidehaltung in schneller Rotation auch wissenschaftlich nicht besonders gut fundiert, denn die Theorie wurde in den USA erprobt. Dort aber herrscht ein völlig anderes Klima und eine völlig andere Vegetation. Abgesehen von den sozialen Auswirkungen auf die Maasai gibt es auch aus wissenschaftlicher Sicht ein großes Fragezeichen, wie effektiv die Kohlenstoffspeicherung überhaupt ist.
4: Eine Weidemethode ohne Erfolgsbilanz und Land, das für Jahrzehnte gebunden ist. Roman Herre beschäftigt sich seit 20 Jahren mit ähnlichen Fällen von Landraub. Aufgrund dieser Erfahrung lehnt er die Vorstellung ab, dass lokale Gemeinschaften gleichermaßen von einem solchen Projekt profitieren können. Es gibt kein grundsätzliches Win-Win.
0: Es tut mir leid, es sagen zu müssen. Natürlich gibt es hier und da manchmal einige positive Aspekte. Man kann sie finden, ja. Aber eine echte Win-Win-Situation für die Menschen habe ich nie angetroffen.
4: Auch im Nachbarland Kenia sehen sich die lokalen Gemeinschaften mit einem ähnlichen Wandel konfrontiert, bei dem sich dieselbe grundlegende Frage stellt. Wer entscheidet darüber, wie das Land genutzt wird? David Arach arbeitet bei Namati als leitender Programmmanager für Land, Umwelt und Klima in Nairobi und zeigt uns, wie sich diese Frage vor Ort in Kenia konkret auswirkt.
2: Kurz gesagt lief es bisher darauf hinaus, dass die Gemeinden ihre Weidewirtschaft neu ordnen und zudem ihren Viehbestand begrenzen mussten. Wir unterstützen die Gemeinden dabei, nicht nur ihre Grundstücke zu registrieren. Wir helfen ihnen auch, die Verwaltung ihrer Grundstücke zu stärken und einen wesentlich produktiveren Umgang mit Außenstehenden und Investoren zu pflegen, insbesondere im Bereich der Emissionszertifikate.
4: Eine solche Organisierung in einer Community braucht Zeit und sie braucht Einfluss. In Kenia können sich die Gemeinden immerhin auf ein Gesetz berufen. Das nationale Klimagesetz von 2023 schreibt vor, bei Projekten, die auf Land Emissionszertifikate erzeugen, sollen 40% der Einnahmen an die Gemeinden gehen. Ob das am Ende auch wirklich passiert, ist allerdings schwer zu überprüfen. Denn dafür müsste bekannt sein, zu welchem Preis die Emissionszertifikate ursprünglich verkauft wurden. Genau diese Information bleibt aber oft im Dunkeln.
3: Yet it is precisely this information that often remains unclear.
5: We had worked with a number of communities, 16 of which already had titles of their lands.
2: Wir hatten mit einer Reihe von Gemeinden zusammengearbeitet, von denen 16 bereits über Grundbesitzurkunden verfügten. Als wir also mit diesen Gemeinden sprachen, lautete die Frage, habt ihr eine Kopie der Verträge? Zu diesem Zeitpunkt hatte nur eine Handvoll von Führungskräften den Vertrag gesehen. Das war der Ausgangspunkt. Dazu gehörte für uns die Organisierung der Gemeinschaft, die Unterstützung der Menschen, sich zu organisieren, gemeinsam zusammenzukommen und dann einen Brief an den Projektträger zu verfassen, mit der ganz klaren Forderung, wir brauchen eine Kopie des Vertrags. Nachdem wir uns den Vertrag angesehen hatten, formulierten wir unsere Forderungen, darunter eine partizipative Steuerung des Projekts in die Zukunft sowie eine klare Kommunikation von Information und Transparenz.
4: Eileen Bakesho hebt zudem das Thema Transparenz hervor, das die Gemeinden daran hindert, ihren Anteil effektiv zu erhalten.
6: Wenn ich meine Ziege oder meine Kuh zum Markt bringe, weiß ich zumindest ungefähr, für wie viel ich sie verkaufen werde. Aber bei diesem Markt, da wissen wir nie, wie hoch der Bruttoerlös ist. Wir wissen nie, für wie viel unsere Klimakühe verkauft wurden. Wir wissen nie, wie viel der Vermarkter für die von ihm angebotenen Dienstleistungen einbehalten hat oder einbehält. Wir wissen gar nichts.
3: With emissions trading, local authorities do not know at what price their allowances have been sold.
4: Die Kommunen wissen nicht, zu welchem Preis ihre Zertifikate verkauft wurden. Folglich können sie nicht überprüfen, ob sie tatsächlich den Anteil erhalten, auf den sie Anspruch haben. Beispielsweise die gesetzlich festgelegten 40%. Die Bedenken sind folgende. Wenn in einem freiwilligen Markt nicht einmal jemand eine Zahl wie 40% überprüfen kann, was passiert dann, wenn ein solcher Markt offiziell verbindlich bzw. verpflichtend wird, wie von der EU aktuell geplant?
3: That's exactly what's being negotiated in Brussels right now.
4: Genau darüber wird gerade in Brüssel verhandelt.
8: Im vergangenen Dezember haben sich unsere Staats- und Regierungschefs im Europäischen Parlament auf das Ziel für 2040 geeinigt, wobei jedoch internationale Emissionsgutschriften in Höhe von bis zu 5 Prozentpunkten einfließen können. Die inländischen Emissionen müssen also um 85% gesenkt werden und weitere 5% können von Drittländern gekauft werden, sodass die EU sagen kann, sie hätte ihre Emissionen um 90% reduziert. Das ist der aktuelle Stand. Und die Europäische Kommission bereitet derzeit die Gesetze zur Umsetzung vor.
4: Das ist Jakob Greichen, leitender Wissenschaftler, Mitarbeiter für Energie und Klimaschutz am Öko-Institut. Er erläutert außerdem die Unterschiede zwischen dem alten Mechanismus des Kyoto-Protokolls und dem aktuellen Pariser Abkommen.
3: In the carbon projects carried out to date that generate emission allowances.
4: Es gibt bei den bisherigen Kohlenstoffprojekten, die Emissionszertifikate abwerfen, immer wieder dokumentierte und vermutlich auch viele nicht dokumentierte Fälle von Ungerechtigkeit gegenüber den betroffenen Gemeinden. Dennoch denkt die Europäische Union darüber nach, internationale Emissionszertifikate künftig stärker und verbindlich in ihre Klimapolitik einzubeziehen.
3: Specifically, this concerns the climate target for 2040.
4: Für die in Europa erzeugten klimaschädlichen Emissionen würde außerhalb Europas saubere Luft käuflich erworben.
3: But would be purchased.
8: So the idea, in the past we had the clean development mechanism under the
9: Kyoto. Die Idee war also folgende. In der Vergangenheit gab es den Mechanismus für umweltverträgliche Entwicklung im Rahmen des Kyoto-Protokolls und einen freiwilligen CO2-Markt, der eigentlich eher ein Ausgleichssystem war, bei dem ich dir Geld gebe und du mir Emissionsrechte gibst, am Ende des ganzen Geschäfts. Doch oft trug dies nicht zur Transformation in den Empfängerländern bei. Es war eher ein billiger Weg, sich aus der eigenen Verpflichtung herauszuwinden und weniger ein Mittel, auch die Partnerländer im globalen Süden zu unterstützen. Mit dem Pariser Abkommen hat sich dies deutlich geändert. Zunächst einmal muss auch das Partnerland ein Ziel im Rahmen des Pariser Abkommens haben. Es hat also ein eigenes Reduktionsziel, das es erreichen muss. Und damit entsteht ein anderer Anreiz für ein Partnerland als potenzieller Verkäufer von Emissionszertifikaten. Warum? Wenn ein Land alle billigen Emissionsminderungen verkaufen würde, würde es sein eigenes Ziel nicht mehr erreichen. Es handelt sich also tatsächlich um einen etwas transformativeren Ansatz, wenn alles gut läuft.
3: Greichen believes that the new changes will be a success.
4: Jakob ist der Ansicht, dass die neuen Änderungen dann ein Erfolg werden könnten, wenn sie gut umgesetzt werden. So optimistisch Jakob Greichen hinsichtlich der neuen institutionellen Änderungen im Pariser Klimaabkommen ist, so skeptisch steht Michael Bloss, Mitglied des Europäischen Parlaments für Bündnis 90 Die Grünen, diesem gegenüber.
10: Problem is just historical evidence shows us that we actually never really talk about real capturing of CO2.
11: Das Problem ist ja, die historischen Erfahrungen zeigen uns, dass wir eigentlich nie wirklich über eine echte CO2-Abscheidung sprechen. Wenn man bedenkt, was beim Kyoto-Protokoll passiert ist. Das war eine Menge. Man nannte es heiße Luft, also viele Schlupflöcher, die im Grunde zu noch mehr CO2-Emissionen führten, als eigentlich angenommen.
3: In fact, numerous research institutes.
4: Mit der heißen Luft haben sich über die vergangenen 30 Jahre zahlreiche Forschungsinstitute auseinandergesetzt. Die meisten schwanken in ihrer Analyse. Sie sehen einige Potenziale, aber auch viele offene Fragen. Das World Resource Institute auch empfiehlt es, Carbon Credit Projekte, also Projekte, die Emissionszertifikate abwerfen, sollten einen Beitrag zum Klimaschutz einer Region leisten. Sie sollten jedoch nicht umgesetzt werden, um die eigenen Emissionen auszugleichen oder zu kompensieren.
3: Emissions. The question remains as to how these participation rights can be safeguarded.
4: Bleibt jedoch die Frage, wie diese Beteiligungsrechte gesichert werden können. Nach einer Durchsicht von Rechtsdokumenten und Interviews mit Fachleuten in der Demokratischen Republik Kongo kommt das CIFOR-Institut zu folgendem Schluss. Regierungs- und internationale Akteure betrachten eine inklusivere Beteiligung an Kohlenstoffprojekte, die Zertifikate als handelbare Ware abwerfen, als einen wichtigen Erfolg. Doch indigene und zivilgesellschaftliche Akteure stehen der Einbeziehung in die Entscheidungsfindung weiterhin skeptisch gegenüber. Gesetzgeberische Bemühungen sollten die Einbeziehung aller Interessengruppen stärken. Wir fragen Namati über ihre Erfahrungen mit den Gemeinden in Sierra Leone.

0: bevor die Investition umgesetzt werden darf. Außerdem verpflichtet das Gesetz die Investorin oder die Person, die auf dem Land arbeiten will, dazu, ihre Pläne offenzulegen, alle Informationen über ihr Unternehmen, was sie vorhat und wie sich dies auf die Gemeinschaften auswirken wird.
1: However, despite the presence of the law,
2: obwohl eben jenes bestehende Gesetz dies klar formuliert, musste die Gemeinde ihre Rechte erst aktiv einfordern. Unterstützung bekam sie dabei von einer zivilen Organisation, Namati. Gemeinsam setzten sie sich für gerechtere Bedingungen im Kohlenstoffprojekt ein und verhandelten diese neu, wie Daniel erzählt.
0: Wir hatten eine Zeit lang ein großes Hin und Her. Die beiden großen Streitpunkte waren der prozentuale Anteil an den Einnahmen und der Ausschuss, der die Einnahmen der Gemeinde verwalten sollte, also die Frage, wie die Einnahmen der Gemeinde verwendet werden sollten. Was den prozentualen Anteil betrifft, forderten die Gemeinden anfangs 60% für sich, 30% für das Unternehmen und 10% für die Regierung. Wir hatten drei Treffen, bevor wir diese Frage klären konnten. Drei Treffen mit Hin und Her, Gegenangebot, Angebot, Gegenangebot, Angebot, Gegenangebot, bis wir uns schließlich auf 40% für die Gemeinde, 10% für die Regierung und 50% für das Unternehmen einigen konnten.
3: 40% für die Community, Government, 10% an the Community, 50%.
2: Der Sonderfall Sierra Leone zeigt uns, dass Kohlenstoffmärkte sowohl den Gastgemeinden als auch den ProjektentwicklerInnen zugutekommen könnten, wenn die richtigen rechtlichen Rahmenbedingungen geschaffen werden. Das ist zumindest die Hoffnung. Die Zukunft wird zeigen, ob es tatsächlich funktioniert. Für Namati ist es wichtig, dass neben der Verteilung potenzieller Gewinne unbedingt die Grundsätze der Fairness beachtet werden müssen. Doch was bedeutet das im Einzelnen? Dazu David Arach und Eileen Wakisha.
4: First one is respect community rights to land and water. Now, carbon projects must not undermine.
5: Der erste Grundsatz ist die Achtung der Rechte der Gemeinschaften auf Land und Wasser. Wir wissen, dass viele Akteure vor allem Gewohnheitsrechte zu untergraben scheinen, wenn das Land nicht dokumentiert ist und die Gemeindemitglieder keinen Eigentumsnachweis haben. Wir wissen, dass Gewohnheitsrechte untrennbar mit dem Land verbunden sind und in vielen Ländern des afrikanischen Kontinents werden zunehmend Gesetze erlassen, um diese Gewohnheitsrechte anzuerkennen und zu schützen. Dieser Grundsatz soll also alle Projektinitiatoren dazu anhalten, diese Rechte zu respektieren. Wenn Sie also mit Gemeinschaften zusammenarbeiten, unabhängig davon, ob deren Landrechte registriert sind oder nicht, respektieren Sie bitte deren Rechte und beziehen Sie sie im Rahmen der freiwilligen, vorherigen und informierten Zustimmung mit ein. Garantieren Sie eine sinnvolle Entscheidungsfindung. Gemeinschaften haben das uneingeschränkte Recht zu verhandeln, Bedingungen festzulegen und rundweg Nein zu sagen, wenn Ihnen etwas nicht gefällt, oder Ja, wenn Sie es wollen. Dies eröffnet nun auch eine breitere Diskussion.
6: Number of things that have to be taken care of. One is just acknowledging that communities are not beneficiaries.
7: Es gibt eine Reihe von Punkten, die beachtet werden müssen. Einer davon ist einfach die Anerkennung, dass Gemeinden keine Begünstigten sind, sondern Interessengruppen. Und Interessengruppen erhalten nicht nur Vorteile, sondern auch einen Anteil. Der zweite Grundsatz, den wir vertreten, lautet, dass Informationen weitergegeben werden müssen, damit die Gemeinden fair verhandeln können. Sie können nicht fair verhandeln, wenn Informationen unter den Tisch fallen. Und Gemeinden müssen unterstützt werden, um sicherzustellen, dass sie fair teilnehmen können. Ein Teil dieser Unterstützung muss aus unabhängiger technischer und rechtlicher Beratung bestehen, damit die Gemeindemitglieder die Rechtslage selbstständig nachvollziehen können. Denn wir wollen auch nicht, dass ein Unternehmen selbst diese Dienstleistung erbringt. Die Frage der Unabhängigkeit dieser Dienstleistungen ist bei der Aushandlung jedes Vertrags von entscheidender Bedeutung. Nicht nur bei einem CO2-Vertrag, sondern bei jedem Vertrag.
5: Der andere Punkt ist, es müssen Durchsetzungsmechanismen geschaffen werden, um die Gemeinden selbst zu schützen und ihre Interessen zu wahren. Die Gemeinschaft sollte also über Mechanismen und Mittel verfügen, um die Projektträger zur Rechenschaft zu ziehen, falls beispielsweise eine Vereinbarung besteht und der Projektträger diese nicht einhält.
1: At present, the practice is not automatically geared towards a win-win situation.
2: Die der gültigen Regeln garantieren vielerorts, wie etwa in Tansania, nicht automatisch eine Praxis für das versprochene Win-Win-Ergebnis. Organisationen im globalen Norden verfügen aufgrund eines auf bestimmte Weise strukturierten Marktes

0: über mehr Informationen oder müssen diese nicht offenlegen. Daher haben sie die Verhandlungsmacht über Preise und Bedingungen, unter denen Menschen ihr Land nutzen dürfen. Bei Emissionszertifikaten geht es nicht nur um saubere Luft. Es geht um Wälder, um Gemeinschaftsland, um Verträge und um Zustimmung. Es geht darum, wer Zugang zu Informationen hat, wer aus einer Position der Stärke heraus verhandelt und wer nicht. Ob Rechte geachtet werden, Vereinbarungen transparent sind und lokale Gemeinschaften wirklich mitreden können.
1: And local communities have a genuine seat at the table.
2: No pay to pollute.
3: Keine Bezahlung für Umweltverschmutzung. Emissionszertifikate dürfen nicht als bequeme Ausrede für externe Unternehmen oder Regierungen dienen, um sich einer aktiven Minderung ihrer eigenen Treibhausgasemissionen zu entziehen. Ich denke, genau hier liegt der Streitpunkt. Und genau hier stellt sich die ethische Frage.
4: This is where the ethical question really arises.
5: Zu dieser Recherche zum Emissionshandel, da haben die AutorInnen, also Younes Nangubi und Tim Dammann, ganz umfangreich Links zusammengestellt. Die findet ihr in den Shownotes auf unserer Website iz3w.org unter dem Titel Saubere Luft ernten. 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
6: Und jetzt hören wir Musik von MC Crasher und Lyrical Sun, zwei KünstlerInnen aus Albanien bzw. dem Kosovo, was dann auch unser nächstes Thema ist. Hier sind MC Crasher und Lyrical Sun mit Semafori.

0: schon für die letzte Sendung geplant, hat es nun geklappt. Ihr hört einen Beitrag von Flauschi über die Flamingo-Revolution in Albanien.
1: Albanien erlebt aktuell eine seiner größten Protestbewegungen mit Teilnehmenden aus nahezu allen politischen Lagern. Sie nennen sich die Flamingo-Revolution. Das zündende Ereignis für die Proteste seit Mai 2026 war ein ungenehmigter Baustart in einem der artenreichsten Schutzgebiete des Mittelmeers. Die Lagune von Nata bei Svernez ist Heimat der namensgebenden Flamingos, aber eben auch unzählige anderer, mehr oder weniger stark bedrohten Tierarten. Schon seit 2021 sollte der Bau eines Flughafens in Vjosa tausende Touristen nach Albanien befördern. Auch dieses Bauprojekt stößt auf rechtlichen sowie zivilen Widerstand. Auf der Insel Sasan und in der Lagune begannen im Mai erste Baumaßnahmen für das Luxusresort mit etwa 10.000 Hotelzimmern. Investor ist ein Unternehmen der Tochter und des Schwiegersohns des amerikanischen Präsidenten Donald Trump. Die Antwort auf das Prestigeprojekt für Ivanka Trump und Jared Kushner ist der Protest unter dem Motto Albania is not for sale. Die nahezu comichafte Vorstellung, ein Luxushotel in einem Naturschutzgebiet zu bauen und AktivistInnen mit privaten Sicherheitsleuten zu räumen, wurde im Frühling dieses Jahres vor Ort Realität. Um nun zu verstehen, welche Rolle die albanische Regierung, die Europäische Union und die größte Protestwelle Albaniens aktuell spielen, sprachen wir mit Gresa Hasa, Forscherin an der Universität Graz. Sie untersucht die Europäisierung und die rechtsstaatliche Reform in Albanien und dem Westbalkan. Darüber hinaus sprachen wir mit Joni Vorbsi, einem Arten- und Umweltschutzaktivisten aus Tirana, der mit der Organisation PPNEA Teil der Protestbewegung ist. Vorbsi beschreibt die Situation Mitte Juli wie folgt.
2: So, yeah, for... Seit einem Monat, nee, mehr als einem Monat, jetzt protestieren wir in Tirana. Aber die Proteste haben sogar schon früher begonnen. Die Proteste vor Ort auf dem Baugelände wollten die Aufmerksamkeit und den illegalen Baustart stoppen, sind schon seit Anfang Mai vor Ort. Viele dieser Proteste kamen in albanischen Medien gar nicht vor. Wir hatten Schwierigkeiten, die Aufmerksamkeit der Öffentlichkeit zu bekommen, bis zu dem Vorfall, bei dem ein Einwohner vor Ort innerhalb der Baustelle mitgezogen und misshandelt wurde. Durch den Clip auf Social Media explodierten dann auch die Demonstrationen in Tirana. Also stellten sich die Leute der Arroganz und der fehlenden Transparenz, die sie aus dem sozialen und anderen Bereichen in Albanien kannten, entgegen. Sie gingen auf die Straße, um all das zu beenden.
1: Auch Hasa beschreibt die Wut, die sich im Lande angestaut hat und nun in den Protesten zeigt. Aus der Erfahrung der letzten Jahre zeige sich für die albanische Bevölkerung, für wen die sogenannte Sozialistische Partei Albaniens von Edi Rama Politik mache. Hasa beschreibt die Situation wie folgt.
3: So, the movement is very diverse and at the same time is very unprecedented because it is the first time.
4: Zum ersten Mal in den 35 Jahren seit dem Fall des kommunistischen Regimes in Albanien 1991 legen Menschen ihre Streitigkeiten beiseite und fokussieren sich auf ein gemeinsames Thema, nämlich die semi-autoritäre Regierung. Diese Regierung treibt die Zerstörung der Umwelt- und Naturschutzgebieten, wie es in Svernez, der Vjosa Nata-Lagune und auf der Insel Sasan der Fall ist, voran. Aber das ist nicht alles. Auch kulturelles Erbe und geschützte historische Sehenswürdigkeiten werden zerstört, sodass das Land dann an die Oligarchen des Landes verkauft werden kann. So geht das Geld an eine winzige ökonomische Elite, die eng mit der politischen Elite verzahnt ist. Diese Regierung dient den Reichen dazu, noch reicher zu werden, während die restlichen 99% im Land um ihr Auskommen kämpfen müssen.
1: Sowohl Hasa als auch Vorbsi sprechen immer wieder vom etablierten Narrativ rund um das Bauprojekt und die Massenproteste. Aus Sicht des Aktivisten würden sich Nachrichten bewusst auf die unerschlossene Insel Sasan fokussieren, um abseits der Berichterstattung am Ufer der Lagune illegale Tatsachen mit Baumaschinen zu schaffen. Die Insel Sasan hat keinen Süßwasserzugang und ist aufgrund von Munition im Meer und auf der Insel schwer zu bebauen. Bereits der Bau des Flughafens in Vyora stoß 2021 auf massive Kritik. Wegen Rechtsstreitigkeiten sind touristische Flüge nach Vyora auch im Sommer 2026 gestrichen.
5: Why we think this happened is that first in Vjosnarta.
2: Wir denken, erstens wurde durch das Projekt in Vjosnarta klar, dass auch andere Projekte in Schutzgebieten durch die Regierung vorgeschlagen und vorangetrieben wurden. Der Flughafen in Vlora, ein ebenso kontroverses Projekt, auf das die Öffentlichkeit auch im Ausland aufmerksam wurde, denn EU-Parlament hat den Bau gestoppt. Und trotz all der Kritik änderten die Behörden ein Gesetz zu Schutzgebieten, sodass eine Bebauung möglich wurde. Und schon gibt es Vorschläge für neue Projekte. Also schlussendlich wurde die albanische Öffentlichkeit, der wissenschaftliche Konsens und die EU-Behörden schlichtweg ignoriert. Ich würde sagen, die Regierung hat gegen jegliche Auflagen der beteiligten Behörden verstoßen. Die Regierung hat nicht wirklich überlegt, gehandelt, als sie Vjosa International Airport vorangetrieben hat. Aber sie stehen jetzt unter weit mehr Druck wegen diesen Bauvorhaben. Und aus diesem Druck heraus glauben wir, dass die Regierung und die Medien sich auf die Insel Zazan fokussieren. Eine Debatte darüber, ob eine Insel infrastrukturell oder nicht, entfernt andere fragwürdige Bauprojekte wie den Flughafen und viele mehr aus der öffentlichen Wahrnehmung.
5: Remove the Vjosnarta protected landscape from the narrative.
1: Die Menschen in Albanien sollen, so Vorbsi, vom Kern des Bauprojekts in der Lagune und des Flughafens abgelenkt werden. Die Investoren können dann ungestört ihre Bauprojekte umsetzen, während über die mögliche Bebauung von Zazan gesprochen wird. Dieses Ablenkungsnarrativ fördert das Misstrauen in die Regierung und Institutionen des Landes. Auf die Frage hin, wo die Hoffnungen der Bewegung liegen, erklärt Joni Vorbsi, dass die neuen Parteien, wie die frei übersetzt Zusammenbewegung, auch Hoffnungsträger sind, sollten sie ihre Position gegen illegale Bauprojekte weiterhin verfolgen.
5: If this keeps being the,
2: wenn dieses Thema weiterhin präsent bleibt, vielleicht nicht als großes Thema, aber wenn die jungen Parteien bei ihrer Position gegen die Bebauung bleiben, wenn sie dabei bleiben, dass die Schutzgebiete erhalten bleiben sollen und die natürliche Landschaft vor Ort durch Albanien verwaltet und nicht in ein Tourismusgebiet verwandelt werden soll. Oder ich weiß nicht, welche anderen Entwicklungsmöglichkeiten für Tourismus vielleicht möglich werden, aber wenn der Standpunkt bei den neuen Parteien zum Schutz der Gebiete bleibt, dann wird die Unterstützung für sie wachsen, weil die Leute genug haben von diesen Entwicklungsprojekten, die einfach nicht nachhaltig sind. Wir haben einen einzigartigen Protest auf der Straße, bei dem die Leute klar sagen, dass sie genug von Beton und genug vom Eindringen in Naturschutzgebiete haben. Das ist die rote Linie und die auf diese Weise einzufordern, haben wir so seit 35 Jahren nicht probiert. Diejenigen, die sich an diese Versprechen längerfristig halten, werden Unterstützung finden. Aber es wird nicht einfach, gar nicht einfach. Dieser Standpunkt ist nicht einfach zu halten, denn die ausbeuterischen Interessen sind immer stark. Manchmal stehen diese Schutzgebiete mit individuellen Interessen, vermeintlich größeren Ideen oder einer anderen Vision für Albanien im Konflikt.
5: A vision of the country itself.
1: Der Blick in die Zukunft ist vorsichtig optimistisch. Die Bewegung blickt ebenso hoffnungsvoll auf einen Beitritt zur Europäischen Union. Die Bedingungen für diesen stehen klar im Konflikt mit den geplanten Bauprojekten und der vorherrschenden Politik.
4: Ja, ich meine, es fühlt sich an, als gäbe es eine riesige Schere zwischen dem, was formell als Erfolgsgeschichte nach außen gegeben wird, wenn es um die Erweiterungspläne der EU in Albanien geht, und dem, was wirklich vor Ort passiert. Aktuell, besonders seit der Wahl letzten Jahres, Albanien hatte im Mai 25 Parlamentswahlen, kann das Land als Einparteienstaat angesehen werden. Die Bevölkerung Albaniens macht also ihre Arbeit und geht auf die Straße, um mit ihren Grundrechten auf freie Meinungsäußerung und Teilhabe die Regierung zur Verantwortung zu ziehen. Das bedeutet, dass es jetzt auch Zeit ist, für die Europäische Union ihre Arbeit wirklich zu machen und diese Proteste zu unterstützen. und in der Forderung gegenüber der albanischen Regierung, mehr Verantwortung für ihr Handeln zu übernehmen. Weißt du, Stand jetzt gab es wenige Abgeordnete der regierenden Mehrheit, die sich vom Ministerpräsidenten Edi Rama distanzierten. Nur wenige kritisieren Rama für seine autoritären Praktiken, für seine Verstrickungen in organisiertes Verbrechen, für tiefgreifende Korruption, die dem Gefühl einiger Abgeordneter nach die Partei Rama übernommen hat. Und damit auch der Regierung. Die Lage ist sehr ernst. This is serious
1: and this is very important. Die Flamingo-Protestbewegung ist weitreichender als ein reiner Artenschutzprotest. Die Teilnehmenden fordern ihre Vertretung im Parlament dazu auf, sich an die Gesetze der Europäischen Union und Albaniens zu halten. Und sie fordern vehement ihre demokratischen Grundrechte zur Teilhabe ein.
2: Ja, das Erste ist, dass wir direkt und zuversichtlich auf die Demonstrierenden gucken. Was in Albanien gerade passiert, ist vielversprechend. Die Leute sagen sehr klar, wenn sie sagen, sie wollen keine neue Stadt in einem Naturschutzgebiet. Und der Druck auf der Straße von den Demos ist sehr wertvoll, gerade auch, um ein Signal an die Investoren zu senden. Es ist auch für die Investoren an der Zeit, sich zu überlegen, ob sie sich diesen Menschen entgegenstellen wollen, denn es wird kein einfacher Weg für die geplanten Projekte. In diesem Fall ist das Projekt wie eine Art Türöffner. Wir sagen auch, dass weitere Projekte geplant sind. Und wenn dieses klappt, werden weitere folgen. Das heißt, die Motivation der Menschen, dieses Projekt und damit viele Nachfolgende zu stoppen, ist sehr groß, auch um unser nationales Naturerbe zu schützen. Mit Blick auf die Institutionen sind wir dennoch sehr enttäuscht. Ich meine, über einen Monat lang gab es illegale Bauarbeiten mit Baggern, LKWs ohne jegliche Genehmigung mitten im Naturschutzgebiet. Sie haben die Dünen abgeflacht, den Wald abgeholzt, das Sumpfgebiet trockengelegt und alles ohne ein Eingreifen der Sicherheitsbehörden. Sie haben sogar öffentlich darüber gelogen, was sie mit der Natur anstellen.
1: Die Enttäuschung gegenüber albanischen Institutionen ist groß. Durch das Versprechen auf Besserung bei einem EU-Eintritt organisiert sich die Bevölkerung auf den heißen Straßen im albanischen Sommer. Wie sich die Menschen den Prozess zu einem neuen Albanien vorstellen, zeigt Hasa anhand der bisherigen Forderungen auf.
3: They are demanding to start from scratch. They are demanding to organize among themselves and to be supported.
4: Sie fordern alle auf, sich untereinander zu organisieren und gleichzeitig wollen sie auch externe Unterstützung, sodass ein demokratisches Land aufgebaut werden kann. Die Menschen auf der Straße sagen, wir wollen Albanien nicht verlassen, wir wollen nicht migrieren, wir wollen nirgendwo anders hin, wir wollen hierbleiben, das ist unser Zuhause. Wir wollen Demokratie schützen, wir wollen Naturschutzgebiete erhalten, wir wollen unsere historischen und kulturellen Denkmäler retten. Und darauf wollen wir aufbauen. Also darum ist es sehr interessant, was passiert, weil die Menschen einerseits neue Formen der Führung suchen. Das bedeutet, sie wollen das aktuelle politische System abschaffen und hinter sich lassen. Auf der anderen Seite wollen sie insbesondere das sozioökonomische System kippen. Und am Ende des Tages muss man sagen, ist dieser Protest als Widerstand gegen ein chronisch kapitalistisches System zu verstehen, in dem die Verstrickungen aus ökonomischer und korrupt-politischer Macht der Oligarchie und informellen Gruppen so klar ist. Diese Gruppen sind so stark miteinander verworren, dass man kaum differenzieren kann, wo das eine anfängt und das andere aufhört. Das ist ein Protest gegen die aktuelle Staatsvereinnahmung.
1: Sie sieht, wie die Bewegung das Netz aus Beziehungen von WirtschaftsakteurInnen und den politischen Milieus im Land entwirren will. Sie sieht den Willen nach einem Albanien ohne weitreichende Korruption, das die kapitalistische Ausbeutung des eigenen Landes hinter sich lässt. Sie seien bereit, sich trotz Repression von Polizei, privaten Sicherheitskräften und der Politik gegen weitere Jahre des Ausnutzen Albaniens von einigen wenigen zu stellen. Albaniens Bevölkerung geht nun seit über 6 Wochen trotz andauernder Hitze zu Zehntausenden auf die Straßen des Landes und zeigt, wie trotz unterschiedlicher politischer Einstellung ein mehr oder weniger klassenbewusster antikapitalistischer Protest aussehen kann. Die Flamingos bleiben nicht einfach im Schlamm stehen und gucken zu.

0: Das war der Süd-Nord-Funk. Ihr habt die August-Sendung gehört. Wir machen keine Sommerpause. Ihr hört uns wieder am 1. September, wie gewohnt, um 16 Uhr. Danke an alle, die mitgewirkt haben. Tim, Younes, Tom, Andreas, Johannes, David, Sarah, Dave, Rob Flauschi und alle anderen. Ciao, macht's gut.
1: Tschüss.

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1: Ihr hört Radio LoRa auf 97,5 MHz mit dem Infofreitag am 29. August, wie immer wöchentlich zwischen 6 und 7 Uhr. Und heute ganz speziell werden wir uns dem zweiten Teil unserer Sendereihe Justice for Nzoi widmen. Das ist ganz wichtig, denn morgen am 30. August jährt sich der vierte Todestag von Nzoi, der in der Schweiz in Morsch durch die Polizei getötet wurde. Rassistische Morde sind keine Einzelfälle. Das hat System. Und darüber haben wir letzte Woche im Teil 1 dieser Sendereihe gesprochen und wir werden das sicher auch heute noch aufgreifen, denn der juristische Weg, wenn etwas so Schlimmes geschieht, ist sehr schwierig für Angehörige, aber auch für Menschen, die sich sogar in einem großen Bündnis organisieren können, denn der Staat arbeitet natürlich selten gegen sich selbst und deswegen hat jetzt eine Kommission im Fall zum Tod von Nzoi ermittelt und das Bündnis und Board of Forensics haben einen Bericht herausgegeben jetzt diese Woche. Über den werden wir später auch noch etwas hören. Und heute Abend findet dann eben die Veranstaltung statt, wo das Bündnis und Board of Forensics diesen Bericht erklären werden. Wir werden das für euch aufnehmen und dann nächste Woche im Infofreitag senden. Aber jetzt nochmal kurz, ich habe es bereits angetönt, es wird um Tod, um staatliche Gewalt gehen. Es wird aber auch um Wut und Widerstand, um Poesie, Musik handeln heute. Und ich werde euch jetzt gleich nochmal einen kleinen Überblick geben und einen Kontext, wie auch meine eingeladenen GästInnen willkommen heißen. Schön, hört ihr zu.
2: Everybody to the streets for Nzoi am 30. August.
3: 30. August.
4: All we want is justice, is justice. All we want is justice, is justice.
1: Rassismus tötet. Ganz konkret am 30. August 2021. Vor 4 Jahren wurde Roger Nzoi Wilhelm von der Polizei in Morsch getötet. Während einer Zugreise hatte Nzoi eine Krise und versuchte sich zu beruhigen. Die Polizei trifft ein und lässt die Situation durch die gezogenen Waffen komplett eskalieren. Die Polizei schießt und leistet keinerlei Hilfe. Dass Menschen, insbesondere Menschen, die von Rassismus betroffen sind, von der Polizei bedroht und ermordet werden, anstatt dass Hilfe geleistet wird, ist kein Einzelfall. Dieses Stichwort ist sehr wichtig, denn Polizeigewalt hat System. Mohammed Amjahid schreibt in «Alles nur Einzelfälle, das System hinter der Polizeigewalt», dass das Sprechen von Einzelfällen das tatsächliche Problem verharmlost. Denn Phänomene wie Racial Profiling, menschenverachtende Chats und Polizeigewalt sind laut Amjahid kein Zufall, sondern werden von einer autoritären Kultur und vom Korpsgeist innerhalb der Polizei begünstigt. Seit dem Tod von Nzoi organisieren sich Familie, FreundInnen und solidarische Gruppen und Personen, um an ihn zu erinnern, um Aufklärung und Gerechtigkeit einzufordern. Ausgehend von diesen Zielen hat sich das Bündnis Justice for Nzoi gebildet. Auf ihrer Website schreiben sie, dass im Bündnis ganz unterschiedliche Erfahrungen und Einschätzungen zusammenkommen, aber was sie verbindet sei, dass sie alle für eine Welt ohne Rassismus kämpfen. Dieser Kampf um Erinnerung, Aufklärung und Gerechtigkeit ist vielschichtig. Das Bündnis organisiert Demonstrationen, Kundgebungen, ist an diversen Veranstaltungen präsent, organisiert eigene Aktionswochen, recherchiert und dokumentiert im Fall der Ermordung von Nzoi, unterstützt die Familie auf dem juristischen Weg und baut Widerstand gegen Rassismus und strukturelle Polizeigewalt als Ausdruck des Herrschaftssystems von unten auf. Heute sitze ich hier im Studio in Hinblick auf die bevorstehende Demonstration am 30. August zum vierten Todestag von Nzoi mit 2 Personen des Bündnisses Justice for Nzoi. Schön seid ihr hier und mögt ihr euch gerade selbst kurz vorstellen.
4: All we want is justice, is justice. All we want is justice, is justice.
5: Ich bin die Schwester von Nzoi.
6: Und ich bin ein Aktivist, der von Anfang an im Bündnis dabei ist.
1: Ich habe zuvor versucht, unseren Hörerinnen ein bisschen Kontext zu liefern, unserem Gespräch einen Raum zu geben zum Fall und auch zu eurer Arbeit. Aber eben bitte ergänzt mich unbedingt, falls es etwas gibt, das ihr diesem Gespräch als Grundlage vorausschicken möchtet und euch wichtig ist zu unterstreichen.
0: Ja, ich kann vielleicht noch ergänzen, dass es neben dem Bündnis noch eine unabhängige Kommission gibt zur Aufklärung des Falls von Nzoi. Diese unabhängige Kommission wird ihre Ermittlungen am 25. August, eine Woche vor der Demo, an einer Pressekonferenz präsentieren.
3: Und ich würde gerne noch zum Bündnis ergänzen, dass die Angehörigen von Nzoi und die FreundInnen von Nzoi eine ganz besondere Rolle spielen im Bündnis. Sie haben diese Kampagne angestoßen, sich vernetzt mit Kollektiven und Einzelpersonen, und dieser Initiative von Ihnen ist diese Kampagne überhaupt zu verdanken und dass wir es bis heute auch durchziehen konnten. Und wir schauen, dass wir das auch im Bündnis so handhaben, dass die Selbstorganisation der Angehörigen und der FreundInnen von Nzoi wie so etwas wie der strategische Kern von der Kampagne darstellen, dass die Diskussionen, die sie untereinander führen, und die Analysen, Einschätzungen, zu denen sie finden, dass die auch leitend sind für wie wir die Kampagne gestalten. Das ist tatsächlich auch ein Glücksfall, wenn man vergleicht mit den vielen antirassistischen Kämpfen, wo es um solche Fälle geht. Es ist oft eine große Schwierigkeit, dass die Angehörigen oder das Umfeld des Opfers selber Schwierigkeiten hat, sich zu organisieren aus begreiflichen Gründen. Und dass sich in diesem Fall die Angehörigen und die FreundInnen entschlossen haben, wirklich sich zu organisieren und dabei auch so eine große Hartnäckigkeit bewiesen haben, das ist tatsächlich eine Seltenheit und etwas, wo wir darauf hinweisen müssen, dass es einen großen Unterschied macht für so eine solche Kampagne.
2: Hallo, danke, dass wir hier sein dürfen. Mein Name ist Talia, ich bin eine gute Freundin von Nzoi.
5: Hallo, mein Name ist Musa. Ich habe Nzoi zwar nicht gekannt, lebe aber, was eigentlich diese Situation so eigentlich widerspiegelt, mein ganzes Leben schon. Und Alia ist eine sehr gute Freundin von mir und darum bin ich auch hier, um ihr zu helfen und Leuten zu zeigen oder auch einfach Infos zu geben, wie sie mit solchen Situationen umgehen können oder dass diese Situation Teil der Realität sind, die wir alle drin leben. Und von mir werdet ihr später noch ein Lied hören. Ich bin Musiker und mache noch viele weitere Dinge. Aber genau, ihr werdet noch ein Lied von mir hören.
1: Und dieses Lied hören wir jetzt gleich. Vielen Dank, Musa, dass du das mit uns hier aufgenommen hast im Radio Lora. Es heißt Lifting the Veil.

0: Letzte Woche haben wir mit Alia und Musa über Wut und Widerstand, über Musik und Poesie als Widerstandsform gesprochen. Und heute würde ich gerne noch reinhören, was wir über Musik als Hoffnungsträger gesprochen haben und inwiefern auch das Schreiben, das Singen, das Vortragen ein Output sein kann, eine Form von Organisation, das Sprechen teilen. Sehr schön, dass irgendwie eben sein Leben so weitergetragen wird in ganz vielen unterschiedlichen Formen. Du, Alia, machst Gedichte, du, Musa, schreibst Lieder. Und ich habe mir so überlegt, es gibt ganz viel im Umgang mit Trauer und Wut, wobei Poesie und Musik, wie du auch gesagt hast, Tupac zum Beispiel, sehr gutes Beispiel, auch musikalisch sehr breit eine Wut repräsentiert und auch eine Stärke, sich zu wehren, laut zu sein, seine Stimme zu erheben. Wie seht ihr so die Rolle von Musik, Poesie?
1: Also ich finde, ich habe schon immer gefunden eigentlich, dass Musik eines der wenigen und einzigen Sprachrohre sind, wo man wirklich sich äußern kann über Dinge, die man sonst nicht sagen würde. Also auch jetzt, wie die politische Situation aussieht in der Welt, man sieht, dass die Musik ein Sprachrohr ist für die Masse. Und es ist für mich auch irgendwie emotional zu denken, dass gewisse Musik, die es schon so lange gibt, auch für diese Thematik. Und wenn ich so denke an gewisse Classics von früher und die Relevanz, die sie immer noch haben heute, es ist einschneidend. Es ist so einschneidend und trotzdem finde ich, dass ein sehr, sehr guter Weg ist, sich auszudrücken und an die Menschen zu kommen.
2: Für mich ist ganz bestimmt, also vorerst, alles eigentlich in unserem Leben ist Energie und Frequenz und das ist auch Musik. Und wenn man zurückgeht, wo es anfing mit der Musik, dann landen wir eigentlich bei den älteren Stämmen, die das vielleicht in Ritualen benutzt haben, wo es um ein Zusammenkommen geht und um etwas Spezielles, das man in diesem Moment in Verbundenheit mit der Natur erzeugen will. Und darum ist eigentlich mir auch persönlich sehr wichtig, dass man, wenn man Musik macht oder das nützt als Outlet für seine Gefühle, oder was auch immer man im Leben erlebt hat, dass man sich dem bewusst ist. Und wenn man es jetzt, so wie ich als Musiker, dann nützt, um eine breite oder man möchte eine breitere Masse ansprechen, dann ist es mir persönlich wichtig, dass es sicher mit einem positiven Gedanken gemacht wird und dass man sich überlegt, dass jedes Wort, das man spricht, dass es einen Effekt hat. Und je mehr Reichweite das man hat, sollte man sich auch mehr bewusst sein, welche Worte das man wählt.
0: Musik und Poesie kann ja auch ein Hoffnungsträger sein. Wie blickt ihr in die Zukunft für eure eigene Musik oder für euren Aktivismus, für eure Wünsche? Wir haben gehört, Gerechtigkeit ist die zentrale Forderung in der Kampagne Justice for Nzoye. Ich würde aber auch sagen, eben die Erinnerung an ihn finde ich wunderschön, wie das gepflegt wird in diesem Bündnis und dass das irgendwie so in den Mittelpunkt gestellt wird, ohne jemals zu vergessen, dass es kein isolierter Fall ist und irgendwie auch immer wieder andere Menschen damit eingebunden werden, die Gewalt erleben. Leben, was gibt euch Hoffnung? Könnt ihr das so sagen? Oder was wünscht ihr euch?
1: Ja, also du hast es ja schon ziemlich auf den Punkt gebracht. Ich denke, das Ganze, was ich mir wünsche, ist, dass die Leute sich einfach wirklich noch mehr bewusster werden, dass das nicht einfach Zahlen sind. Das sind Menschen. Das ist auch einer der Gründe, wieso der Welt da draußen zeigen will, wer Nzoye ist. Weil all diese Menschen, die wir verloren haben durch Polizeigewalt in den Medien, wir sehen nichts davon, wer sie sind. Wir hören nichts davon, wer sie sind. Und wir mit unserer Musik, mit unserer Poesie, mit allem, was wir künstlerisch machen, das ist das, was wir ans Tageslicht bringen wollen. Den Menschen, was der Mensch mit sich gebracht hat, wer dieser Mensch war, was die Passionen waren, was die Leidenschaften, die Freuden, alles, was den Mensch beinhaltet hat. Und was ich mir wünsche für die Zukunft, ist natürlich keine Polizeibrutalität mehr, kein Racism, none of this. Klar ist es nur eine Wunschvorstellung, aber das ist der große Wunsch. Ein realistischer Wunsch wäre einfach der Zusammenhalt, dass der noch mehr wird, dass da noch mehr wächst, auch in der Aktivismusszene mit diesem Thema. denke ich. Was mir persönlich auch bis jetzt immer viel Hoffnung und Motivation gegeben hat, ist der Zusammenhalt von all diesen Leuten. Weil alleine hätten wir das niemals geschafft, erstens. Zweitens, jedes Mal, wenn wir wieder eine Demonstration haben oder wenn etwas ansteht und ich sehe, die Leute sind da und unterstützen uns und sie wollen uns unterstützen. Und das gibt einem so viel Kraft zurück und man fühlt sich nicht alleine. Und das ist auch so ein bisschen mein Wunsch und mein Ziel, auch anderen Betroffenen zu zeigen, hey, ihr seid nicht alleine. Und das ist der realistische Wunsch von mir, dass das in Zukunft mehr wächst, der Zusammenhalt, und dass die Leute mehr zusammenkommen und zusammen auch schaffen.
2: Ja, genau, da kann man eigentlich nicht mehr zu viel hinzufügen. Da muss ich mich wieder anschließen, weil es der Zusammenhalt ist ganz klar für mich das, was ich mir wünsche, unter allen Menschen, dass da der Zusammenhalt wächst und dass Leute nicht wegschauen und sehen, dass sie auch als einzelne Person einen großen Faktor sind, die etwas verändern können. Es fängt bei jeder Person im Einzelnen an und erst wenn das geschafft ist, erst dann kann man eigentlich sich finden als Gruppe. Genau, darum wünsche ich mir auch den Zusammenhalt und dass genau die Leute nicht wegschauen. All we want is justice, is justice.
0: All we want is justice, is justice. Vielen Dank, Alia und Musa, für eure Gedanken, für diese Einblicke. Und das Stichwort des Zusammenhalts müsst ihr euch im Hinterkopf behalten, denn darum wird es auch nach der Liederpause gehen, wenn wir über die Kommission sprechen werden, weiter über das Bündnis Justice for Nzoi und ganz im Spezifischen die Zusammenarbeit dann auch noch ansprechen mit Border Forensics, die jetzt eben an einer Gegenuntersuchung zur polizeilichen Untersuchung gearbeitet haben. Wir werden jetzt Sora hören mit Black Lives Matter und werden dann über den juristischen Weg in solchen Kampagnen sprechen, über Hürden und über die Arbeitsweise der Justiz, des Staates und eben wie dann Gerechtigkeit eigentlich nur durch die eigene Organisierung, durch diese Gegenuntersuchung gebracht werden kann.
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0: Bla.
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0: hast angesprochen, dass ihr Schranken brechen möchtet und diese juristischen Kämpfe in solchen Fällen sind unglaublich schwer, werden quasi verunmöglicht. In einem früheren Gespräch, das wir mal zusammen geführt haben, habt ihr auch erwähnt, dass der Staatsanwalt, der jetzt an diesem Fall dran ist, derselbe ist wie bei Mike Ben Peter, dass dieser, blöd gesagt, gar keine Lust auf das hat, dass da überhaupt nichts ermittelt wird. Deswegen wird das unabhängig gemacht und ihr brecht aber irgendwie auch auf diesem juristischen Weg durch die Arbeit der Kommission, die unabhängig recherchiert, durch Border Forensics, die euch dabei unterstützen, aber auch durch eure Resilienz. Sehr viele Schranken, würde ich sagen. Und jetzt wurde auch auf Instagram gesagt, dass der Einspruch gegen die Einstellung des Verfahrens erfolgreich war. Und vielleicht für alle, die diesen Lingo nicht so verstehen, was bedeutet das überhaupt? Grundsätzlich ein Einspruch gegen die Einstellung. Könnt ihr das kurz erklären und auch, was die Hintergründe überhaupt waren und jetzt auch für diese Einsprache?
1: Der Staatsanwalt wollte das Verfahren gegen alle Polizisten einstellen. Also das heißt, er wollte nicht, dass der Fall vor Gericht kommt und hat die Akte geschlossen. Gegen diese Begründung, die er hatte, hat man Zeit, um Einsprache zu erheben. Das haben wir gemacht und haben eine Liste mit allen Punkten, die noch überprüft werden müssen und so weiter, eingereicht. Und zum Erstaunen aller ist die ganze Liste akzeptiert worden. Bis auf eines, wir wollten noch den Staatsanwalt wechseln, das haben sie uns nicht gegeben. Aber es fehlen Audioaufnahmen in der Akte, es sollen unabhängige Gutachter hinzugefügt werden und so weiter und so fort. Das ist wirklich eine ganze Liste. Sie ist leider auf Französisch, aber das muss er jetzt machen. Und es steht auch dort in diesem Einspruchverfahren, steht, dass er Anklage erheben muss. Also er kann jetzt nicht mehr sagen nein, sondern wir gehen vor Gericht und ja, weil er ist nicht der Richter. Er war Staatsanwalt und hat agiert und kommentiert wie ein Richter. Und das haben sie gesagt, das Rekursverfahren, nein, das geht so nicht. Wir müssen das vor Gericht bringen. Und der Gerichtsprozess wird dann nächstes Jahr sein.
0: Du hast gesagt, ihr wart überrascht. Ist das sonst etwas, das in solchen Fällen nicht oft gesehen wird, dass sie solche Einsprachen bewilligt werden quasi?
1: Ja, so viele sicherlich nicht. Das haben uns alle jetzt gesagt, oh, wow, das ist super und so, da habt ihr was auch immer geleistet. Und es ist schon so, man geht dann von Einspruchverfahren zum Einspruch. Also das war jetzt die erste Instanz und die haben wir schon erfolgreich gewonnen. Wenn das jetzt nicht der Fall gewesen wäre, dann wären wir vom Bundesgericht gegangen und so weiter und so fort. Also es gibt dann immer diese Hürden. Das mussten wir bis jetzt immer so machen. Also bei der ersten Instanz haben wir bis jetzt alle unsere Einsprachen immer verloren. Wir haben sie dann bei Bundesgericht, wurden sie dann zu unseren Gunsten entschieden. Also das geht ja nicht erst seit ein paar Monaten, dieses Ding, sondern es geht seit 4 Jahren so, dass der Staatsanwalt ein bisschen machen möchte, was er will und wir immer wieder Einsprache erheben können und das auch tun. Und bei der ersten Instanz verlieren wir immer, bei der zweiten auch und bei Bundesgericht sind wir meistens dabei. Und das ist auch der Grund, ich möchte auch noch sagen, der Bundesgericht entscheidet oder diese bezahlt man selber. Das heißt, wenn wir gewinnen, wir werden uns die Gerichtskosten erlassen, aber der Anwalt muss selber bezahlt werden. Und das ist auch nur mit einem Bündnis möglich. Weil sie sagen, also das Gesetz sagt, ja, ihr habt ja schon zweimal eine Chance gehabt, aber wenn jedes Mal die Chance verweigert wird, kann man ja auch nicht ausrechnen, wie gerecht dieses System ist und dass es auch eben kostspielig ist. Jemand, der diese finanziellen Mittel im Hintergrund nicht hat, ein gefülltes Bankkonto, wo man einfach sagen kann, hey, können wir diese 5.000 jetzt bezahlen oder nicht? Das ist der Game Changer. Der Staat hat es von den Steuereinnahmen. Wir gehen dann auf die Straße, verkaufen unsere Merch, machen Soli-Partys und ja, müssen das Geld zuerst generieren. So. Und das, wenn man auch so spricht von wieso, dass so viele Fälle nicht weiterkommen oder auch ausbrechen, ist das genau der Punkt. Weil es ist einfach eine Hürde, die alleine gar nicht möglich ist. Das sind Kosten, die kann man alleine als normal verdienender Mensch nicht tragen. Also da muss man schon aus einer sehr wohlhabenden Background kommen.
2: Ich denke, das ist auch ein wirklich ganz wichtiger Hinweis darauf, was das Justizsystem ist. Auch hier wieder, welches Bild vermittelt der Staat von sich und dem juristischen Apparat, den er aufbaut. Das ist ja auch wieder ein Bild, das eher geprägt ist von Gerechtigkeit. Das Gericht prüft die Argumente und kommt zu einem weisen Entschluss und lässt so Gerechtigkeit walten. Das ist das Bild, das der Staat vom Justizsystem gerne vermittelt oder was man vielleicht im Staatskundeunterricht auch so lernt. Die Erfahrung aus den Kämpfen, die Erfahrung aus den Bewegungen und den vielen, vielen Fällen, die es gibt, ist eine ganz andere, dass das Justizsystem ein Kräftemessen ist. Es geht um Kräfteverhältnisse. Das Recht, das ist eine Waffe. Und natürlich ist diese Waffe in der Regel in den Händen der Mächtigen. Also die sitzen da am längeren Hebel. Du hast vorhin das Geld erwähnt, die finanziellen Hürden. Könnte vielleicht auch noch ergänzen, die juristischen Hürden, die komplizierten Gesuche oder die AnwältInnen, dass der Staat dann halt einfach mit guten Anwälten oder ressourcenausgestatteten Staatsanwälten kommt und die Betroffenen meistens mit Pflichtverteidigern auskommen müssen, die halt einfach nur das Nötigste machen können. Wenn wir in die USA schauen, dort ist das wirklich auf die Spitze getrieben, dieses System, aber im Prinzip funktioniert das hier ähnlich. Und das heißt für uns, wir können nicht vor Gericht gehen und etwas einfordern und sagen, ihr müsst uns Gerechtigkeit zuteil werden lassen, sondern wir müssen das als das anschauen, was es ist, ein Kräftemessen und da unsere Seite stärken und diese Waffen des Rechts halt auch in unsere Hände bringen. Und je mehr, dass wir da sammeln, natürlich Geld sammeln, aber auch Wissen sammeln, desto besser können wir da auch auftreten und es dem Gericht halt einfach viel, viel schwerer machen, das einfach so durchzuregieren, wie sie es gerne möchten, sondern wir können einfach die Beweislast immer erdrückender gestalten, wenn wir selber auch die Ressourcen haben, eben zum Beispiel, um eine solche Gegenuntersuchung zu machen, wie es Border Forensics gemacht hat.
1: Ja, das ist eigentlich ist das Ganze, wo es steht und fällt, ist mit dieser Gegenuntersuchung, die Border Forensic für uns gemacht hat. Auch noch möchte ich etwas erwähnen, was du vorher gesagt hast, eben als mein Bruder starb, dachte ich, ja, wir gehen vor Gericht. Es gibt Videos. Also man sieht, dass sie ihm nicht geholfen haben. Also diese vier Polizisten, die werden für das bestraft werden. Und es war für mich wirklich ein Schock. Man sieht, 6 Minuten machen sie nicht. Sie stehen auf seinen Handgelenken, sie untersuchen seinen Körper mit ihren Springerstiefeln, behandeln ihn ohne jeden menschlichen Respekt. Und der Staatsanwalt wollte keine Anklage. Das ist für mich unverständlich gewesen. Und was heißt das im Prozess der Gerechtigkeit, des Abschließens? Das muss wie neu auch gedacht werden. Also das Gericht ist das eine. Was wir damit machen, ist das andere. Mit Border Forensic und mit dieser Kommission können wir dagegen halten. Wir können sagen und zeigen, nein, das stimmt so nicht. Und auch wieder dort ist es ohne ein Bündnis unmöglich, dies zu stemmen. Gegen Gutachter, die sind wahnsinnig teuer. Also wir haben ein Gutachter bezahlt für 35.000 Schweizer Franken. Er hat gearbeitet, weil es ein Stundenlohn war, glaube ich, 350 Franken pro Stunde. Ich meine, und zahlbar in 30 Tagen. Oh, wer kann das? Also es ist nicht nur die finanziellen Schranken, es ist auch psychisch, emotional. Ist das der Bruch, wenn du dann davor stehst und siehst, ich habe keine Chance. Ich muss jetzt aufgeben. Was macht das mit einem? Es ist in diesem ganzen Gerichtsprozess, wurde immer wieder gesagt, sein Leben sei nicht wert, nur andere Leben zählen. Und mit der Kommission, mit dem Bündnis zeigen wir auf, nein, das ist so, sieht das System aus und so. Also auch nur, wenn man schon die Ermittlungsergebnisse der Polizei sieht und diejenige der vom Border Forensic, es ist lächerlich, was die Polizei 2025 präsentiert als ihre Ermittlungen. Es ist wirklich lächerlich. Also auch technisch versiert. Sie haben einfach so viel Macht, dass sie sich gar nicht weiterbilden müssen in ihren Skills. Es wird eh alles akzeptiert und angenommen. Also es ist einfach auch noch dilettantisch zu allem an. Was wir dann, was Border Forensic da alles leistet, das sind wirklich Welten, Und der Staatsanwalt hatte auch ein Jahr lang, fast ein Jahr lang gebraucht, um zu schauen, ob er einen Fehler findet von Border Forensics Ermittlungen. Er hat nichts gefunden. Also es ist wirklich eine fundierte Open-Source-Sache. Die haben den genau gleichen Zugang zur Akte wie die Polizei. Nichts gezaubert und haben Resultate präsentiert, die Hand und Fuß haben. Das konnte die Polizei nicht.
2: Du hast jetzt auch noch diese Frechheit erwähnt, wie sie auch zufrieden sind mit dem wenigen, was sie zusammenbringen an Ermittlungen. Ich finde das schon auch immer wieder beeindruckend. Auch vor Gericht gibt es diese Situationen, dass der Staatsanwalt oder die Staatsanwältin mit wirklich peinlichen Ermittlungen kommt und die Geschädigtenvertretung kommt mit minutiös vorbereiteten Unterlagen, die die Sache völlig klar machen. Und tatsächlich gibt es dann auch immer wieder Gerichte, die dann sagen, ja, wir machen das jetzt einfach so. Das kann sein, dass das ein bisschen auf gewisse Dinge hinweist, was ihr hier gemacht habt, aber unterm Strich bleibt es so. Ich fand das richtig krass beim letzten Prozess von Wilson. Wilson wurde vor mittlerweile etwa 15 Jahren, glaube ich, von der Polizei fast tot geprügelt und seither kämpft er darum, dass das anerkannt wird und die Polizisten, die das gemacht haben, dass die drankommen. Und beim letzten Prozess, da hat sein Anwalt wirklich ganz genau aufgezeigt, wie das abgelaufen ist und für uns alle im Gerichtssaal war kein Zweifel, das muss ein Schuldspruch sein. Und der, ich weiß nicht, ob es der Staatsanwalt war oder ich glaube, es war der Anwalt von dem einen Polizisten, der hat einfach, ist nach vorne gekommen, hat ein Foto gezeigt von der Tramhaltestelle, wo Wilson gestanden ist nach diesem Vorfall und der hat gesagt, guckt mal, der steht ja noch. Was wollt ihr eigentlich? Und das war das ganze Argument, dass es keinen Schuldspruch gab gegen die Polizisten. Und das war wirklich so ein Schlag ins Gesicht.
1: Ja, solche Schläge ins Gesicht gibt es sehr, sehr viele. Ich war am Prozess von Mike Bent-Peter. Dort war auch so ein bisschen, eben, was machen 6 Polizisten auf diesem Körper 6 Minuten lang? Also ja, das war so die Frage, die sicherlich gerichtlich geklärt hätte werden müssen. Beim der Urteilsverkündung war dann auch der Staatsanwalt, der sagte, ja, in solchen Situationen kann man die Zeit schon mal nicht so einschätzen. Also das Gesetz ist so geschrieben und so gemacht, dass es denen hilft, die es anwenden. Und es ist nicht gemacht für schwarze Männer.
0: Um zurück zu dem Wissen zu kommen, dass ihr im Bündnis miteinander teilt, dass ihr generell habt, aber jetzt auch in der Zusammenarbeit mit Border Forensics vielleicht nochmal gestärkt wird. Wie können solche Aufklärungen aussehen, wenn sie sauber gemacht werden? Bedeutet das überhaupt, irgendwie so Untersuchungen zu machen? Du hast bereits gesagt, dass sie anhand der gleichen Akten wie die Polizei untersuchen. Könnt ihr kurz sagen, wie sie vielleicht arbeiten oder wie man sich das vorstellen kann, wie eine solche Aufgabe aussieht?
1: Mhm. Also jetzt, was sie gemacht haben konkret, war alle Daten zu sammeln, die sie hatten. Und zwar alle Metadaten. Aufgrund dieser Metadaten konnten sie eine Timeline erstellen und konnten das verbinden mit den Audios und mit den Fotos und haben so eine Timeline ganz genau, was passiert, zu welcher Sekunde, was, wie, wo. Also Dinge, die dann fehlten, die sie keine Metadaten hatten, konnten sie dann so zusammenfügen aufgrund der anderen Metadaten. Und die Polizei zum Beispiel in unserem Fall hat den Zeugen gesagt, sie müssen diese Daten per WhatsApp der Polizei schicken. WhatsApp löscht Metadaten. Das heißt, es ist nicht mehr der Zeitstempel drin und die Informationen drin vom Original, sondern von WhatsApp, wann es WhatsApp sozusagen erhalten hat. Und das stimmt dann nicht mit der Timeline, mit dem Zeitpunkt überein. Und sie sagten dann auch den jeweiligen Zeugen, ja, ihr könnt jetzt das Video löschen. Das heißt, wieder eine andere Ansatzweise von Beweise löschen. Und so konnten in dieser Timeline gab es zum Beispiel

0: Und so, ja, wurde das wie aufgrund aller dieser Videos, aufgrund von Zeugenaussagen, aufgrund von Anhörungen, wurde die Geschichte sekundengenau erzählt.
1: Es wurde überhaupt ermöglicht, sie zu erzählen.
0: Ja. Mhm. Es sind immer noch sehr, sehr viele Fragen offen. Also ich meine, es war 6 Uhr und es gibt sehr, sehr wenige Zeugen. Es haben sich nicht mehr Zeugen gemeldet. Der Staatsanwalt hat nie nach mehr Videos gerufen. Also wir haben, ja, ihr werdet sehen, es gibt auch Neuigkeiten, die wir veröffentlichen, die so noch nicht publik wurden. Die werden wir veröffentlichen am 25. an der Pressekonferenz und am 29. wird Border Forensic ihre Ermittlungen in Zürich präsentieren. Dort werden sie auch über ihre Arbeitsweise sprechen. Und es sind, ja, es sind wissenschaftliche Arbeitsweisen. Es ist nicht, es ist kein Hokuspokus, sondern es ist analytisch, es ist logisch und es ist fundiert. Also ich muss sagen, ich bin unglaublich stolz auf diese Ermittlungsergebnisse. Es ist, ja, es ist mir sehr, sehr wichtig, dass auch viele sie sehen. Erstens, was ist überhaupt möglich? Und zweitens ist es so ein Schritt in Richtung Gerechtigkeit. Das Gericht kann sie mir nicht geben, indem sie uns nicht geben als Familienangehörigen, indem sie alles verleugnet. Aber Border Forensic, und das war immer so mein Wunsch auch, ich wollte wissen, was passiert, wie alles passiert. Und das ist jetzt soweit. Ich weiß, was passiert ist. Es ist ein Anfang dieses Prozesses von Gerechtigkeit zu erfahren, von Wissen, das Anerkennen, das, ja, das ist sehr, sehr wichtig für mich und habe auch gehört, dass das für andere Betroffene sehr wichtig ist. Und jetzt ist ein Schritt in die Richtung, die nicht vom Staat kommt. Also man hat das ja, es ist eine Art Transformative Justice, die wir lernen zu praktizieren und wir uns da auch ja, weiterentwickeln, weiter gemeinsam denken müssen, wie sieht eine Gesellschaft ohne den Staat aus, wie er jetzt funktioniert? Wie sieht eine Gesellschaft aus ohne Polizei? Das sind Fragen, die wir uns stellen müssen und die wir anfangen müssen zu erleben. Und für mich persönlich ist das so ein Erlebnis, dass ich wirklich sagen kann, der Staat bringt mir keine Gerechtigkeit. Border Forensic gibt mir ein Gefühl von Anerkennung und eine Form von Gerechtigkeit. Wir haben ihn mit einer riesen Lüge beerdigen müssen. Er hätte diese Polizisten angegriffen und sei völlig außer sich gewesen und so weiter und so fort. Alles stimmte nicht. Und es ist auch jetzt, 4 Jahre später, können wir sagen, hey, das stimmte alles nicht und nicht irgendwie andersrum. Ja, es war in der ersten Zeit, als wir das so auch sagen mussten, was passiert, was wir nicht wussten, auch sehr, sehr schwierig für uns in der Öffentlichkeit zu stehen. Wir wurden angegriffen und für schuldig befunden und all das konnte jetzt wie revidiert werden. All die Lügen, die die Medien verbreitet haben, von der Gesellschaft getragen, sind jetzt zunichte gemacht. Und das ist für mich eine Form von Gerechtigkeit.
1: Ihr hört Radio Lora auf 97,5 MHz heute mit dem zweiten Teil der Sendereihe Justice for Nzoi. Und wir hören jetzt Her mit I Can't Breathe.

0: Vielen herzlichen Dank an alle meine InterviewgästInnen, ans Bündnis Justice for Zoe, an alle Angehörigen, Familien, die unermüdlich kämpfen und sich organisieren. All we want is justice, is justice. All we want is justice, is justice. Und ihr habt es gehört, findet um die Veranstaltung statt von Border Forensics und der Kommission zur Aufklärung des Todes von Nzoi. Und da gibt es bereits einen kleinen Teaser von der Presseerklärung am 25. und wir hören da jetzt noch kurz rein. All we want is justice, is justice.
1: All we want is justice, is justice. In sozialwissenschaftlichen Forschungen werden diese Dynamiken unter den Begriffen strukturelle Diskriminierung und struktureller Rassismus gefasst. Jedes Jahr kommen Menschen bei Polizeieinsätzen in der Schweiz zu Tode, darunter überproportional viele, die rassistischen Diskriminierungen ausgesetzt sind. Der Kanton Waadt ist im vergangenen Jahrzehnt der tödlichste Polizeibezirk der Schweiz, mit einer auffälligen Überrepräsentation von Opfern, die Rassifizierung unterliegen. Die wichtigsten Punkte, an denen die Umstände des Todes von Nzoi sowie die darauffolgenden Reaktionen zeigen, wie struktureller Rassismus in der Schweiz wirkt, sind die folgenden. Erstens, übermäßige Gewaltanwendung gegen einen schwarzen Mann in psychischer Notlage. Während wartende Passagiere und Bahnmitarbeiter zunächst ruhig reagierten, eskalierte die Situation mit dem Eingreifen der Polizei innerhalb von Sekunden. Notwendige psychische Hilfestellung wurde nicht gewährt, sondern stattdessen tödliche Gewalt angewandt. Zweitens, die Verweigerung medizinischer Notfallversorgung, nachdem auf Nzoi geschossen wurde. Nzoi lag mehrere Minuten lang schwer verletzt auf dem Boden, ohne lebensrettende Maßnahmen oder die jeweiligen Menschen, jedem Menschen obliegende Pflicht zur Notfallhilfe zu erhalten. Die Beamten legten ihm Handschellen an und vernachlässigten damit grundlegende medizinische und menschliche Pflichten. Drittens, die Polizeibeamten beschrieben Nzoi über Funk nur als homme de couleur. Anstatt das Wichtigste mitzuteilen, nämlich welche Art von Hilfe er benötigte. Diese Art der Etikettierung war für die Situation völlig unangemessen, spiegelt jedoch kolonialrassistische Stereotype wider, die insbesondere schwarze Männer essentiell als bedrohlich und gefährlich darstellen. Viertens, in den ersten Tagen nach seinem Tod schlossen sich die Medien weitgehend der von der Polizei verbreiteten Version der Ereignisse an und stellten Nzoi als gefährliche Person, sogar als Kriminellen, dar, statt die polizeilichen Handlungen zu hinterfragen. Fünftens, mangelnde Rechenschaftspflicht und Untätigkeit der Justiz. Nach der Tötung von Nzoi war die offizielle Reaktion anstelle einer gründlichen und unabhängigen Untersuchung von institutioneller Abwehrhaltung mangelnder Transparenz und Schweigen geprägt. Sechstens, schließlich sieht sich die Familie von Nzoi nach seinem Tod, anstatt Unterstützung zu erhalten, mit rechtlichen Hindernissen, Rechtsverweigerung und stigmatisierender öffentlichen Darstellung konfrontiert, was eine Fortsetzung der Gewalt darstellt. Zusammenfassend zeigt der Fall, wie notwendig es ist, die systemischen Dynamiken hinter dem Tod von Nzoi mit einer unabhängigen Untersuchung zu erfassen, die Polizei in Rechenschaftspflicht zu nehmen und die Justiz ihre Aufgabe zu ermahnen, Gerechtigkeit für alle sicherzustellen. All we want is justice, is
0: justice. All we want is justice, is justice. Das war Dr. Tino Plümeke, Soziologe, während der Pressekonferenz am 25. Für die Kommission. Und das erwartet euch auch, wenn ihr heute an die Veranstaltung geht von Border Forensics, solche Beiträge, genauere Einblicke, wie wir bereits gehört haben. Und ich würde sagen, wir gehen gleich mal noch in die Agenda rein, dass ihr die nächsten Termine vom Bündnis Justice for Nzoi auch auf keinen Fall verpasst.
2: Ganz allgemein an dieser Stelle wieder mal, kommt doch ins Bündnis, Das Bündnis ist wirklich eine Gelegenheit, Anti-Ra-Politik zu machen in einem Sinne von auch von Basisarbeit, also einem Basisprojekt. Das bedeutet für uns, dass wir im Bündnis nicht einfach StellvertreterInnen Politik machen oder auf Dinge hinweisen oder Dinge anprangern auf einer theoretischen Ebene, sondern dass wir wirklich die Selbstorganisation suchen von betroffenen Personen, uns organisieren im Quartier, sichtbar sind, im Quartier die Zusammenarbeit suchen. Und dazu gehört, und ich denke, das ist für alle eine Möglichkeit oder eine tolle Erfahrung, dazu gehört auch eine Praxis und eine Sprache zu finden, die für die Leute, die von Rassismus betroffen sind, auch wirklich attraktiv ist. Und da muss ich auch sagen, selber habe ich sehr viel lernen können in diesem Bündnis und vielleicht ist es etwas für euch. Wendet euch an uns, ihr könnt euch sehr, sehr gerne mit uns organisieren. Das Bündnis ist auch überregional, also wenn ihr jetzt in einer anderen Stadt seid, dann könnt ihr euch sehr gut trotzdem beteiligen. Wenn ihr euch bei uns meldet, dann würden wir euch up to date halten, was so gerade geschieht und was es für Möglichkeiten gibt, sich auch solidarisch zu beteiligen. Das soll kein Hinderungsgrund sein. Wenn ihr jetzt mehr interessiert seid an juristischer Arbeit, dann könnt ihr euch überlegen, ob ihr die Kommission unterstützen möchtet. Ob ihr dort mithelfen möchtet, die Kommission hat eine Website, dort könnt ihr euch melden. Auch in diesem Teil der Kampagne ist immer Unterstützung gefragt. Es ist ganz wichtig, dass dort auch verschiedene Ressourcen zusammenkommen.
0: Vielen Dank für diesen Überblick und diese Agenda. Wir werden dann nächste Woche im Infofreitag um 18 Uhr den Repeat hören von dieser Veranstaltung. Wir werden das für euch aufnehmen, dass alle Personen, die auch heute nicht live in Zürich dabei sein können, dann die Möglichkeit haben, mitzuhören. Und ab übernächster Woche werden wir dann wieder regulär Infofreitagssendung machen mit widerständigen Gedenktagen, Kurznachrichten und auch vielleicht wieder mal ein Islands of Comfort. Da würden wir uns immer freuen, wenn ihr uns was zuschickt. Und zu allerletzt, aber nicht unwichtig, möchte ich jetzt heute trotzdem noch an Marvin gedenken. Wir haben jetzt keine klassisches widerständigen Gedenktag eingebaut, aber weil wir ja im Thema sind, ist es umso trauriger, dass diese Kontinuität immer wieder so sichtbar wird, wenn junge Menschen, wenn Menschen in der Schweiz durch die Polizei sterben. Marvin wurde 17 Jahre alt und ist vor 5 Tagen während einer Verfolgungsjagd durch die Polizei verstorben. Seither ist Wut und Widerstand auf den Straßen Lausannes. Und wir werden dann ab übernächster Woche sicher nochmal darauf eingehen, uns mehr Zeit nehmen. Ich bin traurig, aber ich freue mich auch, dass wir hier eine Möglichkeit haben, darüber zu sprechen, uns auszutauschen, Organisationsweisen zu teilen und gemeinsam laut, widerständig und wütend zu sein. Und zum Abschluss dieses zweiten Teils von Infofreitag Justice for Nzoi hören wir jetzt nochmal von Simba's Ave Justice for Nzoi. Vielen Dank fürs Zuschauen.

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2: 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Die WOZ durchleuchtet die Motive hinter der SVP-Neutralitätsinitiative.
1: Eine weiße Friedenstaube, ein Olivenzweig im Schnabel, dazu die Slogans «Kein Krieg, ja zur Schweizer Neutralität». Die neueste Politkampagne ist omnipräsent. Insbesondere wer in diesen Wochen im öffentlichen Verkehr unterwegs ist, kommt daran kaum vorbei. Abgesehen von den Farben Rot, Schwarz und Weiß verrät auf den ersten Blick kaum etwas ihre Absenderin, die SVP. Seit wann interessiert sich eine Partei, die bislang konsequent für eine starke Armee, hohe Rüstungsausgaben und lockere Waffenexportregeln eintrat, für den Frieden? Ist die SVP, insbesondere ihr Übervater Christoph Blocher, altersmilde geworden? Am 27. September stimmt der stimmberechtigte Teil der Schweizer Bevölkerung über die sogenannte Neutralitätsinitiative ab. Die Initiative will die Neutralität der Schweiz als immerwährend und bewaffnet in der Verfassung festschreiben. Kein Beitritt zu Militärbündnissen, keine Beteiligung an bewaffneten Konflikten zwischen Drittstaaten und keine eigenständigen Sanktionen gegen kriegsführende Staaten. Ausnahmen soll es nur für UNO-Sanktionen geben, sowie für Maßnahmen gegen die Umgehung solcher Sanktionen. SP, Grüne, GLP, Mitte und FDP, von links bis liberal, sind geschlossen dagegen. Die SP nennt die Initiative Pro-Putin-Initiative. Sie verunmögliche Schweizer Sanktionen gegen Staaten, die Völkerrecht brechen. Auch die Grünen sagen, die Initiative helfe Wladimir Putin. Die Initiative zwingt die Schweiz, die Sanktionen gegen Russland aufzuheben. Die GLP warnt wiederum vor einer starren, rückwärtsgewandten Neutralitätsdefinition, die den außenpolitischen Handlungsspielraum der Schweiz gerade jetzt in einer Zeit wachsender geopolitischer Spannung massiv einschränken würde. Mitteständerätin Andrea Gmür-Schönenberger sagte an der Medienkonferenz, die Initiative löse kein einziges Problem, sondern sie schaffe neue. Während FDP-Nationalrat Heinz Theiler davon sprach, dass die Initiative unsere Sicherheit gefährde. Kurz, die SVP steht mit ihrer Neutralitätsinitiative ganz alleine da. Was also treibt eine Partei an, diesen millionenschweren Abstimmungskampf zu führen? Geht es bei der Frage nach der Neutralität wirklich nur um Putin? Wer profitiert davon, wenn diese Initiative durchkommt? Die drei WOZ-ReporterInnen Anna Jekereva, Sarah Schmalz und Kaspar Surbel sind diesen Fragen nachgegangen und auf Überraschendes gestoßen. Bei uns zu Gast ist Kaspar Surbel. Dominik hat mit ihm gesprochen.
2: Kaspar Surber, es ist ja so, dass wir hier beim Hörkombinat alle zwei Wochen einen Titel für unsere Folgen finden müssen. Auch diesmal wird es so sein, aber wir werden es, glaube ich, nicht schaffen, euren Titel zu schlagen. Ihr berichtet unter der Überschrift «Auf zum letzten Geschäft» über die Familie Blocher und die Firma Ems Chemie, die ihr gehört. Und es geht da vor allem um die Interessen, die diese Firma und die Familie haben könnten an einem Jahr zur Neutralitätsinitiative. Jetzt ist ja so, ihr seid in der Lage, jede Woche viele Texte zu haben. Wir haben alle zwei Wochen eine Folge. Wir hatten die Neutralitätsinitiative noch nicht. Drum am Anfang vielleicht zu deren Inhalt ein paar Sachen. Ihr zitiert in eurem Text den Historiker Jakob Tanner, weil es geht ja in der Initiative darum, die Neutralität in der Verfassung zu definieren. Und er sagt jetzt, die Neutralität der Schweiz wäre nie ein Staatszweck gewesen, sondern immer ein außenpolitisches Mittel. Was meint er denn damit und findet er es grundsätzlich verkehrt, die Neutralität in der Verfassung zu definieren?
3: Ja, es ist tatsächlich so, dass die Neutralität nie als Staatszweck in der Verfassung festgeschrieben worden ist, auch nicht bei der Bundesstaatsgründung 1848 und später dann auch nicht. Es ist im Gegenteil so, dass die Neutralität eigentlich eine Fremdzuschreibung ist der europäischen Großmächte am Wiener Kongress von 1815. Die hatten natürlich alle ein Interesse daran, dass der Alpenübergang, den die Schweiz ja nun einmal bildet, dass dieser Übergang eben keiner anderen Macht gehört. Der Begriff steht also nicht in der Verfassung. Entsprechend locker, bisweilen auch fragwürdig, wurde er ausgelegt. Die Neutralität muss man eigentlich eher verstehen als ein außenpolitisches Mittel. Und die Frage ist jetzt natürlich, warum will Blocher die Neutralität in die Verfassung schreiben, auf die Art und Weise, wie er es möchte, nämlich als sogenannte bewaffnete und immerwährende Neutralität. Und wie Tanner eben ausführt, liegt der Grund darin, dass die Neutralität einem Teil der Schweizer Eliten immer dazu gedient hat, ihre wirtschaftlichen Interessen durchzusetzen, namentlich jenem Teil der Elite, der sich immer gegen die UNO und die EU positioniert hat. Und das hat ja Blocher im Speziellen mit vorangetrieben. Es ist eine SVP-Initiative und sehr spezifisch eine Blochersche Initiative. Er hat ja ganz kurz nach dem Einmarsch der russischen Truppen in der Ukraine, also nach der Vollinvasion 2022, lanciert, wenige Tage oder Wochen darauf.
2: Aber wenn jetzt sozusagen diese Neutralität in die Verfassung käme und nicht vom Blocher definiert würde, wären dann diese Stimmen, die sagen, sie war nie Staatszweck und soll vielleicht auch keiner werden, wenn ihr dann auch dagegen, glaubst du?
3: Ich denke schon, dass sie auch dagegen wären. Ich meine, im Staatszweck sind sehr allgemeine Prinzipien festgehalten, zum Beispiel eben, dass auch die Schweiz zum Frieden weltweit beitragen soll, aber eben die Neutralität selber ist nicht sakrosankt. Vermutlich würden sich diese Stimmen auch erheben, aber gerade in diesem Abstimmungskampf erheben sie sich natürlich auch gegen diese blochersche Definition der Neutralität. Er behauptet natürlich, wie immer, er hätte gewissermaßen die Sache schon seit 1291 selbst persönlich verfolgt und wisse am besten, was für die Schweiz das Richtige sei. Aber wir werden hoffentlich dann zeigen können, dass das Gegenteil richtig ist.
2: Das werden wir dann sehen, ob du das zeigen kannst. Was doch einigermaßen eine Seltenheit ist, ist, dass es durchaus auch linke Gruppierungen gibt, die für ein Ja zu dieser blocherschen Initiative werben, darunter die Partei der Arbeit. Was sind denn deren Argumente? Warum unterstützen die Initiative, die aus sehr rechten, sehr wirtschaftsnahen Kreisen kommt?
3: Ich habe extra nochmals nachgeschaut auf ihrer Webseite, was denn die Gründe sind, die diese Leute anführen. Der erste Grund ist, dass diese Initiative einen Beitritt der Schweiz zur NATO verhindere. Der zweite Grund ist, dass die Schweiz blockfrei sein müsse. Und der dritte, dass Sanktionen die Bevölkerung treffen würden. Sanktionen, die die Schweiz heute eben übernehmen kann von der EU. Und ich denke schon allein dieses Wort blockfrei, das ich jetzt nicht mehr im Aktivwortschatz führe, ist vielleicht eher ein Hinweis, dass diese Unterstützerinnen mental noch ein wenig im Kalten Krieg sich befinden. Was ich aber viel dramatischer finde, ist, dass sie gemeinsame Sache mit den Rechtspopulistinnen machen. Sie marschieren hier wirklich gemeinsam in der Werbung, beispielsweise in so einer Zeitung, die in alle Haushalte verschickt wurde. Dort kommt auch ein Exponent dieses linken Komitees zu Wort. Und ich bin eigentlich bisher immer davon ausgegangen in der Schweiz, dass selbst wenn man zu den gleichen Schlüssen kommt wie die Rechtspopulistinnen, dass man dann nicht einfach deren Initiative unterstützt, sondern dass man, wenn schon, eine eigene macht.
2: Dieser Grund 1, ein schleichender Beitritt zur NATO, der verhindert werden soll, ist denn so etwas, was man so nennen könnte, im Gange? Bahnt sich so etwas an? Ist das realistisch? Und wie könnte man einen schleichenden Beitritt festmachen?
3: Ja, ich denke, einen schleichenden Beitritt kann man eben genau nicht festmachen. Es wäre nämlich so, dass wenn die Schweiz tatsächlich der NATO beitreten würde oder sollte, dann würde es eine Abstimmung darüber geben. Notabene, weil ja gerne diskutiert wird, ob Abstimmungen mit Ständemehr oder ohne Ständemehr stattfinden. Sollte die Schweiz je der NATO beitreten wollen oder sollen, dann wäre das eine Abstimmung mit Ständemehr. Also, dass die Schweiz jemals diesem westlichen Militärbündnis beitreten würde, das halte ich für ausgeschlossen. Jetzt eben dieses Wort schleichen, das meint, dass die Schweiz da und dort mit der NATO heute kooperiert, was ich jetzt alleine aus Kostengründen nicht unbedingt nur völlig falsch finde. Aber wie gesagt, ein derartiger Beitritt ist nicht zu erwarten, bräuchte eine neuerliche Abstimmung, und darum finde ich auch das Argument ein bisschen an den Haaren herbeigezogen, warum man jetzt die Neutralität in die Verfassung schreiben soll, damit dann ein derartiger Beitritt nicht möglich werden soll.
2: Wir sprechen ja hier in diesem Podcast gerne über Wirtschaftspolitik, und im Initiativtext gibt es vor allem diesen Punkt 3, an dem man sich da stoßen kann, der besagt, dass die Schweiz sich nicht an Sanktionen beteiligen darf, außer sie werden von der UNO beschlossen. Was würde das denn heißen, wenn diese Initiative jetzt angenommen würde? Welche Folgen hätte das für die Außenpolitik der Schweiz?
3: Ja, ich denke, es ist zur Einordnung dieser Initiative eben sehr wichtig zu verstehen, dass es primär um diesen Punkt geht. Also es ist so, eben einerseits wird die Neutralität in die Verfassung geschrieben, aber eben es wird vor allem auch mit dieser Initiative per Verfassung verboten, dass die Schweiz Sanktionen der EU jemals übernehmen darf. Und das ist auch der Grund, weshalb Blocher diese Initiative lanciert hat, eben weil die Schweiz nach dem Angriff Russlands auf die Ukraine mitgezogen hat, auf internationalen Druck hin erst, einige Tage später, aber mitgezogen hat. Und eben im Kern geht es darum, das soll die Schweiz nicht machen dürfen. Das hat sicher auch mit den wirtschaftlichen Interessen der Familie Blocher durchaus zu tun, die sich eigentlich in ihrer ganzen Geschichte dadurch auszeichnet, dass sie immer sehr gerne auch mit autoritären Staaten ins Geschäft gegangen ist. Und das eben ist natürlich durch diese Sanktionen erschwert, die Schweiz hier übernimmt.
2: Christoph Blocher hat ja persönlich mehr als 50% bezahlt des Werbebudgets dieser Initiative, zumindest des Teils, der bei der Finanzkontrolle angemeldet ist. Also das waren, glaube ich, 2 Millionen Schweizer Franken. Das heißt, ihm scheint es sehr, sehr wichtig zu sein, dass die Schweizer Bevölkerung auf diese Initiative hingewiesen wird. Welche Interessen seht ihr denn da bei ihm und bei der Ems-Chemie an einem Jahr zur Neutralitätsinitiative?
3: Also wir alle sehen ja diese Plakate überall, kein Krieg, und da hat uns natürlich doch auch wieder einmal interessiert, ganz einfach, also erstens stimmt dieser Slogan und zweitens, woher hat Christoph Blocher eigentlich dieses enorm viele Geld, um sich die Politik in der Schweiz immer auch über seine Partei ein Stück weit kaufen zu können. Und da geht es natürlich um die Geschichte auch der Ems-Chemie, die wir in diesem Artikel hier aufrollen, wobei es kurz wichtig ist zu betonen, wie die Besitzverhältnisse sind. Also die Ems-Chemie gehörte größtenteils Christoph Blocher, bis er 2007 in den Bundesrat gewählt wurde. Damals hat er sie dann an seine Kinder überschrieben. Das heißt, die Ems-Chemie ist heute im Besitz zu etwa 70% seiner 3 Töchter. Aber die Politik, die er betrieben hat, die Geschäftspolitik, die führen seine Kinder auch fort, weshalb man hier schon auch von einer Schweizer Tradition sprechen kann. Und um kurz zu beschreiben, worin sie liegt, es ist immer darum gegangen, auch der Ems-Chemie, dass man mit autoritären Staaten Geschäfte gemacht hat. Speziell historisch fragwürdig rückblickend sind die Geschäfte, die Ems über Lizenzvergaben mit dem damaligen südafrikanischen Apartheid-Regime gemacht hat. Also da hat man so eine Lizenzproduktion von Munitionszündern aufgebaut, damit mehrere Millionen sicher verdient. Und man sieht an diesem Beispiel eben auch schön, wie bei Blocher das Geschäft und die Politik immer zusammengehen. Er war gleichzeitig auch Präsident der Arbeitsgruppe Südliches Afrika im Parlament. Tönt natürlich harmlos, aber tatsächlich hat diese Arbeitsgruppe eben auch die sogenannte Rassentrennung in Südafrika legitimiert. Also Blocher war ein wesentlicher Unterstützer des Apartheid-Regimes in der Schweiz und hat sich eben auch immer gegen Sanktionen ausgesprochen. Die Schweiz hat ja als einer der ganz wenigen Staaten Südafrika eben nicht sanktioniert für diese Menschen unwürdige rassistische Politik. Und ich glaube, an diesem Beispiel Südafrika sieht man sehr gut, worin eben diese Logik besteht, des Geschäfts zwischen Wirtschaft und Politik, und eine Logik, die durchaus die Ems heute fortführt. Wir erinnern uns ja vielleicht auch noch an die Recherche, die auch die WOZ damals gemacht hat, dass Matulo Blocher ihren Mitarbeiterinnen verboten hat, im Betrieb das Wort Krieg zu verwenden. Sie durfte nur von der militärischen Spezialoperation sprechen. Also man ist völlig in eins gegangen mit der Propaganda von Putin.
2: Wie schwierig ist es für die Gegner der Initiative, gegen eine Initiative anzukämpfen, die den Hauptslogan «Kein Krieg» hat, also einen Slogan, dem wahrscheinlich 98% der Bevölkerung zustimmen würden?
3: Also wenn diese autoritären oder autoritär sich gebärdenden Herrscher eben Begriffe wie Frieden brauchen, sie treffen sich auch dauernd zu Friedensgipfeln und meinen eigentlich den Krieg. Und darum bin ich da relativ optimistisch, dass die Schweizer Bevölkerung diese Plakate auch zerschauen will. Also wer glaubt dem Blocher, dass er jetzt da neuerdings Friedenstauben steigen lässt wie in einer linken Friedensdemo? Ich meine, ich glaube, also der Alte von Herleberg, das bin ich wirklich ein bisschen der Meinung, er hat schon ein bisschen das Gespür für die Bevölkerung verloren. Ich glaube nicht, dass die Leute so blöd sind, das nicht zu durchschauen.
2: Vielleicht ganz zum Schluss nochmal zum Initiativtext. Wir haben ja bei verschiedenen Themen hier Gäste gehabt, die gefordert haben, dass die UNO im internationalen Politik gestärkt wird. zum Beispiel im Hinblick auf den Krieg gegen Gaza, ich glaube auch beim Irankrieg, dass die UNO eigentlich eine urdemokratische Organisation ist, in der alle Staaten ihren Willen halbwegs gleichberechtigt einbringen können. Was spricht denn gegen eine Bindung von Entscheidungen der Schweiz, was Sanktionen zum Beispiel betrifft, gegen eine Bindung an die UNO?
3: Ja, ich glaube, das ist ein sehr guter Punkt, den du hier ansprichst. Es ist natürlich überhaupt nicht so, dass die Schweiz heute jetzt nicht auch Sanktionen der UNO übernehmen würde. Der Punkt ist, es gibt einen Grund im Moment, warum diese Sanktionen der UNO nicht erlassen werden, und das ist Russland selbst, weil Russland sitzt natürlich im Sicherheitsrat der UNO, wird zum Teil auch flankiert, je nachdem, von China. Es ist klar, deshalb gibt es keine UNO-Sanktionen. Das heißt, es ist nobel, dass diese Initiative zwar festschreiben will, man sei für UNO-Sanktionen, aber gegen EU-Sanktionen. Realpolitisch muss man sich einfach im Klaren sein, es werden keine UNO-Sanktionen erlassen, jetzt auf jeden Fall im Zusammenhang mit Russland, obwohl ja die Vollversammlung diesen Angriff in äußerst deutlichen Worten verurteilt hat.
1: Von der Zurückhaltung der Schweiz bei internationalen Sanktionen hat die Familie Blocher mit ihren Geschäften bislang gut profitiert. Auf der Rangliste der 300 Reichsten der Schweiz, die das Wirtschaftsmagazin Bilanz jährlich veröffentlicht, steht die Familie Blocher auch 2025 sehr weit oben, auf Platz 11, um genau zu sein, mit einem geschätzten Vermögen von 14,5 Milliarden Franken. Bilanz beschreibt das wirtschaftliche Umfeld für die Ems-Chemie allerdings als alles andere als einfach. Schwächelnde Konjunktur, starke Franken, Absatzkrise in der Autoindustrie. Und trotzdem schlage sich das Unternehmen in diesem Umfeld ausgezeichnet. Einem leichten Umsatzrückgang stehen etwas bessere Erträge gegenüber. Die finanzielle Lage ist so komfortabel, dass es für das vergangene Geschäftsjahr neben der regulären Dividende zusätzlich eine Sonderausschüttung gab. Das wirft Fragen auf, wie zum Beispiel, was macht die Ems-Chemie eigentlich? Was produziert der Konzern mit Sitz in Domat-Ems im Kanton Graubünden an seinen Produktionsstandorten auf 4 Kontinenten und in rund 16 Ländern überhaupt? Wo liegen diese Standorte und wie ließ sich diese großzügige Ausschüttung an die AktionärInnen, wie wir gehört haben, zu rund 70% die Familie Blocher selbst, finanzieren?
2: Kommen wir nun also zur Gegenwart der Ems-Chemie, wenn wir schon bei Russland sind. Sie hat dort 2 Standorte. Einer davon befindet sich sehr nahe an einer sogenannten Sonderwirtschaftszone, die heißt Jelabuga. Also erstens, was produziert die Ems-Chemie dort, was sind ihre Geschäfte, und zweitens, was bedeutet Sonderwirtschaftszone in Russland?
3: Also die Ems-Chemie ist ja primär heute ein Zulieferer der Automobilindustrie, und das ist sie auch in Russland. Was nun diese Sonderwirtschaftszone betrifft, das ist die wichtigste Sonderwirtschaftszone in Russland, und primär haben internationale Unternehmen dort Privilegien, wie das bei Sonderwirtschaftszonen üblich ist, dass sie weniger Steuern zahlen, weniger Zölle zahlen. Ich glaube auch noch verkehrstechnisch und von der Energieinfrastruktur werden sie gefördert. Das ist gewissermaßen diese Sonderwirtschaftszone. Aber eben, es ist wichtig zu wissen, die Ems-Chemie produziert gewissermaßen hart an dieser Zone, aber nicht in der Zone, was für die Frage der Sanktionen natürlich gleich wichtig sein wird.
2: Ja, denn es ist ja so, dass gerade diese Sonderwirtschaftszone Gegenstand von Sanktionen ist.
3: Es ist so, dass nachweislich dort diese iranischen Drohnen produziert werden, die auch in der Ukraine zum Einsatz kommen. Und als das publik geworden ist, wurde das Management dieser Sonderwirtschaftszone sanktioniert, weil es diese Verträge unterschrieben hat. Die Firmen hätten sich zurückziehen müssen, die europäischen. Das haben auch einige getan, aber eben die Ems-Chemie musste sich gewissermaßen nicht zurückziehen, weil sie eben knapp an dieser Sonderwirtschaftszone produziert. Was aber interessant ist, dass wir herausfinden können und was die Ems-Chemie auch nicht etwa dementiert hat, ist, dass sie 2025 1,6 Millionen Franken Steuergelder an Russland bezahlt hat. Und man kann sagen, die russische Wirtschaft ist ja immer stärker auf diesen Krieg ausgerichtet, der russische Staat auch. Und ich denke, es ist deshalb nicht verkürzt zu sagen, das sind 1,6 Millionen, die die Ems-Chemie direkt in die Kriegskasse von Putin bezahlt hat.
2: Nun ist das russische Geschäft der Ems-Chemie ein vergleichsweise kleiner Teil des Firmenumsatzes. Wesentlich mehr setzt sie um in China. Welche Produkte handelt sie mit China oder was stellt sie dort her?
3: Das war bei der Recherche eigentlich eine sehr interessante Erkenntnis, welche Bedeutung China überhaupt in der Geschichte der Ems-Chemie hat. Wir haben auch gemerkt, dass das gar nicht so sehr bekannt ist. Es war nämlich so, dass ja die Ems-Chemie eigentlich ursprünglich so Textilfasern produziert hat, und Blocher ist dann auch früher, als sich das chinesische Regime, das kommunistische, etwas gelockert hat, ist er nach China gegangen und hat dort Faserproduktionsanlagen aufbauen lassen. Das war im Zug, als die ganze Textilindustrie von hier nach Asien ging, die ganze Produktion. Und diese Anlagen hat er dann wiederum gewinnbringend verkauft, sodass die Ems umsatteln konnte auf sogenannte Hochleistungspolymere, mit denen so Plastikelemente dann gebaut werden können, die bei den Autos natürlich unabdingbar sind. Und das machen sie auch in China. Und China hat dann im Vergleich jetzt mit Russland eine deutlich wichtigere Funktion innerhalb des Konzerns. Sie haben im letzten Jahr 16,5% des Umsatzes in China erzielt.
2: Jetzt ist ja China zweifellos eine immer noch wachsende, große Wirtschaftsmacht. Und ich habe über China von verschiedensten Seiten wirklich schon sehr verschiedene Einschätzungen gehört. Politik, die sie international betreiben, Wirtschaftspolitik, über die Politik, die sie national betreiben. Es gibt durchaus auch linke PolitikerInnen, die eine rechte Bewunderung für China zeigen, dass wie viel dort gewachsen ist, wie der Lebensstandard sich gehoben hat. Was ist jetzt da aus eurer Sicht sozusagen auszusetzen an diesen Geschäften, die die Ems-Chemie mit China macht?
3: Ich glaube, wir haben gar nichts auszusetzen an den Geschäften, die die Ems-Chemie macht. Ich glaube, es ist einfach interessant, mit wem sie macht und wie das im Zusammenhang mit dieser Neutralitätsinitiative auch zu bewerten ist. Und es ist schon so, dass es auch in der Schweizer Industrie eine gewisse Nervosität gegeben hat, als die EU einige Sanktionen gegen chinesische Beamte erlassen hat wegen der Menschenrechtssituation der Uigurinnen. Das war im Jahr 2021. Potenziell wäre es natürlich denkbar, dass die EU künftig noch mehr Sanktionen erlassen wird. Also gerade auch, wenn wir an diese ganze Auseinandersetzung zwischen den USA und China denken. Beispielsweise, falls sich der Konflikt um Taiwan zuspitzen könnte. Und ich glaube schon auch, dass Blocher hier vermutlich ein Stück weit dafür sorgen will, dass es eben diese Möglichkeiten der Sanktionen sowieso nicht gibt und dass die Schweiz dann weiter mit China geschäften könnte, auch wenn diese Sanktionen zunehmen würden. Man muss sich auch im Klaren sein, wenn man das so in die Verfassung schreibt, wie Sie es vorsehen, dann würde sich die Schweiz automatisch immer auf die Seite eines Aggressors schlagen, nämlich in der Hinsicht eben, sie würde die Sanktionen dann nicht übernehmen, die beispielsweise die EU oder andere auch übernehmen würden. Sie würde zu einer Art von Profiteurin. Da gibt es auch ein interessantes Beispiel, dass bei der Annexion der Krim, da hat die Schweiz die Sanktionen nicht übernommen, aber es zeigt sich im Rückblick, dass sie eben sehr stark profitiert hat von den Sanktionen der anderen. Der Rohstoffhandel hat stark profitiert, sie wurde auch zu einem Hafen für Oligarchengelder und so weiter. Also es wäre relativ klar, die Schweiz würde natürlich profitieren, dass sie als Einzige keine Sanktionen erlässt, so wie auch bei Südafrika. Damals ging es nur um mehrere Millionen, das ist verhältnismäßig nicht so viel, aber ich zitiere Blocher nicht unbedingt so gerne, aber von ihm gibt es ja auch diesen Ausspruch, den er immer gerne braucht. Er ist nicht von ihm, aber er verwendet ihn gerne. Hüttenrappe, Mohnenrappe, gibt es schöne Zipfelrappe. Das gilt für das Geschäft in Südafrika, das gilt für das Geschäft der Ems generell.
2: Du hast schon ein bisschen von der Firmengeschichte der Ems-Chemie gesprochen. Etwas, was ich noch interessant gefunden habe in einem Text, weil ich davon keine Ahnung hatte, ist die Geschichte, wie die Familie Blocher, wie Christoph Blocher überhaupt in Besitz der Ems-Chemie gekommen ist. Er hat sich sozusagen selber verkauft, sage ich mal salopp. Kannst du das weniger salopp sagen? Wie genau ist das damals abgelaufen?
3: Ja, so viel weniger salopp kann ich das jetzt auch nicht sagen, weil es tatsächlich so war. Blocher ist da als junger JUS-Absolvent in diese Firma eingestiegen, die damals einem Werner Oswald gehört hat. Er hatte ein enges Vertrauensverhältnis zu diesem Oswald, ist dann aufgestiegen und wurde zum Chefmanager. Und als Oswald dann plötzlich verstorben ist, ging es darum, dass die Firma verkauft werden sollte. Und mit diesem Auftrag wiederum hat die Familie Blocher selbst betraut. Und nach allem, was man darüber weiß, ist es so, dass Blocher dann den Wert der Firma sehr tief gestapelt hat, dass er gleichzeitig alle Angebote von Dritten ausgeschlagen hat und sich die Firma dann am Ende selbst verkauft hat. Und ich denke, das ist dann auch ein Muster, das sich in der Blocherschen Karriere durchaus noch fortsetzt. Wir haben das im Bericht weniger beleuchtet, aber Blocher machte dann vor allem auch sehr viel Geld Ende der 80er und zu Beginn der 90er Jahre, dann auch bei der Zerschlagung der Schweizer Industrie, wo er dann gemeinsam mit seinem Freund Martin Ebner unterwegs ist und die filetieren ja dann verschiedene dieser Schweizer Firmen, beispielsweise die Alluswiss oder dann auch die ABB, nach ihrem Wert. So, also sie nehmen eigentlich die werthaltigen Stücke, verkaufen den Rest und damit ist dann eben zumindest bei Blocher dieses Milliardenimperium begründet. Also es ist vielleicht noch wichtig, er hat in seinem Leben nicht nur Geld mit der Ems gemacht, aber er hat sicher immer Geld mit derselben Methode gemacht.
2: Wie viel ist denn über diesen Verkaufsprozess bekannt? Weiß man, mit welchen Argumenten er die Angebote anderer Bieter abgeschlagen hat?
3: Nein, so viel ist nicht bekannt. Ich kann nur eine journalistische Recherche dazu empfehlen, die einmal im Tagesanzeiger erschienen ist von Konstantin Seibt. Der Text heißt Der Profi und es ist meiner Meinung nach noch immer einer der besten Texte über den Aufstieg von Blocher. Es gibt dann dazu auch eine Entgegnung von Martullo Blocher, was alles angeblich nicht stimme an diesem Text. Aber wer das alles genauer wissen will, der soll nicht nur die WUZ lesen, sondern ins Archiv steigen und sich diesen Bericht von Konstantin Seibt beschaffen, der Profi.
2: Dann kommen wir zum Schluss noch vielleicht zu einer weiteren Schweizer Tradition, zur 1. Augustfeier, zur Bundesfeier. Ihr wart an diesem Tag bei der Feier von Pro Schweiz, das ist ein Verband dreier rechter Gruppierungen, der sehr maßgeblich beteiligt ist an der Ja-Kampagne zur Neutralitätsinitiative und Christoph Blocher hat dort auch eine Rede gehalten. Mit welchen Argumenten ist denn dort für die Initiative geworben worden? Ist dort Klartext gesprochen worden, dass es auch darum geht, gute Geschäfte zu machen oder wie war das dort?
3: Nein, also es war natürlich so, dass dort einfach wieder eben einmal die mindestens 700 Jahre alte Neutralität der Schweiz abgefeiert wurde. Es fand ja statt in diesem historischen Ambiente der Tell-Festspiele in Interlaken. Also historisch, dort wird ja einfach immer Schillers Tell auf der Freiluftbühne aufgeführt. Und wie gesagt, diese Sanktionspolitik, die war dort kein Thema. Es wurde einmal mehr eine Schweiz beschworen, seit 700 Jahren unabhängig und neutral, die sich am besten aus allen fremden Händeln draußen hält, außer natürlich, man treibt Handel mit allen.
1: Die Umorientierung Richtung China hat die Ems-Chemie bereits vor Jahren vollzogen. Die NZZ zitierte Martullo Blocher vor 3 Jahren mit den Worten, China sei bei Elektroautos technologisch führend und tempobestimmend. Sowohl das Preis-Leistungs-Verhältnis als auch die hohe Qualität chinesischer E-Autos hätten sie überzeugt. Schweizer Autozulieferer haben jahrzehntelang von der Nähe zum deutschen Markt profitiert. Bei Elektroautos gibt aber inzwischen China den Takt vor. Unübersehbar wurde das spätestens dieses Jahr, als VW ankündigte, in den kommenden Jahren bis zu 100.000 Stellen zu streichen. Knapp jede sechste im Konzern. Die deutsche Autoindustrie hat den technologischen Anschluss an China verloren. Martullo Blocher wusste, wo der Wachstumsmarkt liegt. Nur wusste das natürlich nicht nur sie. Der entscheidende Unterschied liegt woanders, wie auch Inside Paradeplatz vor 3 Jahren berichtete. Das Unternehmen gewinnt jetzt in China Marktanteile, wenn andere internationale Konkurrenten aus Angst vor den US-Amerikanern ihre Investitionen im Reich der Mitte zurückfahren. Ob es um Sanktionen wegen Kriegen oder wegen Menschenrechtsverletzungen geht oder Drohungen aus Washington, dieses Muster zieht sich wie ein roter Faden durch die Firmengeschichte der Ems-Chemie. Dort Geschäfte machen, wo andere sich zurückziehen, weil ihre Regierungen die Handelsbeziehungen einschränken. Vom Embargo gegen das Apartheid-Regime in Südafrika bis zu den Sanktionen der Gegenwart. Vielleicht haben sich die Blochers vor allem jene Stelle aus Schillers Wilhelm Tell zu Herzen genommen, an der Tell sagt, der Starke ist am mächtigsten allein. Nur bei einer Volksabstimmung, wo Mehrheiten gefragt sind, könnte genau dieses Prinzip ein Schuss in den Ofen sein. 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
0: Es kombinierten Elvira Isenring und Dominik Dussek.

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Diese Woche hören wir Invalidenversicherung vor Zerreißprobe. Ein Artikel von Marie Baumann und Nicole Haas vom 26. August 2026 aus dem Online-Magazin «Das Lamm», gesprochen von Alba. Seit 1960 soll die Invalidenversicherung Menschen mit Behinderungen vor dem Verlust ihrer Existenzgrundlage schützen. Doch die Versicherung ist chronisch unterfinanziert. Nun drohen erneut Sparmaßnahmen. Katrin Meyers Weg, Name von der Redaktion geändert, war früh von gesundheitlichen Problemen begleitet. Zitat: Als Kind war ich infektanfällig, hatte das pfeifferische Drüsenfieber und schon früh auch psychische Probleme, erzählt die heute 45-jährige Baslerin. Nach einer Lehre als Coiffeuse arbeitete sie als Projektleiterin in Büros. Sie versuchte zu funktionieren, trotz Symptomen. Zitat: Ich war in der Schule, aber auch später in meinen unterschiedlichen Jobs sehr oft müde, hatte manchmal auch Weinattacken. Zitat Ende. Jahrelang merkte sie, dass etwas nicht stimmt, ihr auch der geliebte Sport nicht mehr gut tat. Irgendwann kamen suizidale Gedanken hinzu. Sie musste sich für mehrere Monate in eine Klinik einweisen lassen. Danach versuchte sie, mit Unterstützung der Invalidenversicherung, kurz IV, wieder ins Berufsleben zurückzukehren. Ohne Erfolg. 2014 kam es deshalb zu einer Rentenprüfung. Die IV lehnte eine Berentung ab. Zitat: Ich bin aus Sicht der Versicherung nur zu 38% eingeschränkt. Zitat Ende, schildert Katrin Meyer die rechtliche Situation. Die Realität sieht aber anders aus. Meyer erlangt ihre Kräfte nicht zurück. Einen kleinen Teilzeitjob als Seniorenbegleiterin muss sie nach 2 Jahren aufgeben. Auch dafür reicht ihre Belastbarkeit nicht. Seit 11 Jahren bezieht sie deshalb Sozialhilfe. Nach langwierigen Abklärungen erhält sie die Diagnose myalgische Enzephalomyelitis, kurz ME, eine neuroimmunologische Krankheit, die eine generelle Schwäche und grippeähnliche Zustände auslöst, sowie rheumatoide Arthritis, die chronische Schmerzen verursacht. Katrin Meyers Beispiel ist kein Einzelfall. Das Bundesamt für Sozialversicherungen kam in einer Studie von 2020 zum Schluss, dass etwa jede 7. Person, die sich bei der IV anmeldet, 4 Jahre später Sozialhilfe bezieht. Das heisst, mehrere tausend Menschen pro Jahr fallen aus dem System der IV. Sie gelten dort als arbeitsfähig, sind aber real zu krank, um einen Job zu finden und landen in der Sozialhilfe. Nun steht die Invalidenversicherung erneut unter politischem Druck. Ihr drohen mittelfristig wieder Defizite von 300 bis 700 Millionen Franken pro Jahr. Elisabeth Bohm-Schneider gab deshalb im Februar die Stoßrichtung für eine weitere Revision bekannt. Das Ziel: schwarze Zahlen, sei es mit Ersparungen, einer Zusatzfinanzierung oder beidem. In den Medien dominieren Berichte über die steigenden Neurenten bei jungen psychisch Erkrankten. Sie werden als das Hauptproblem für die finanzielle Schieflage der IV dargestellt. Die Grundfrage geht aber weit über diese Gruppe hinaus. Ist die finanzielle Schieflage der IV tatsächlich eine Frage ihrer Ausgaben oder doch eher eine der politischen Prioritäten? Seit jeher in der zweiten Reihe. Bevor der Bund die IV 1960 endlich einführte, waren Krankheit und Behinderungen existenzielle Risiken. Wer als Kind an Kinderlähmung erkrankte, blieb ein Leben lang vollständig abhängig von Eltern, Geschwistern oder der Sozialhilfe. Wenn in einer Bauernfamilie der Vater verunfallte, mussten Frau und Kinder den Erwerbsausfall wettmachen, sonst drohte der Verlust des Heimes und der Abstieg in die Armut. Obwohl AHV und IV ursprünglich zusammen konzipiert wurden, trat die IV erst 12 Jahre nach der AHV in Kraft und stand damit von Beginn an in der zweiten Reihe. In 40 von insgesamt 65 Jahren machte die Versicherung Verlust. Zu Beginn reagierte die Politik darauf, indem sie die Lohnprozente anhob. Doch seit 1995 wurden diese nicht mehr erhöht.
ganz im Gegensatz zu AHV, für welche die Lohnprozente zuletzt 2020 angepasst wurden. Auch ein weiteres Beispiel zeigt, wie stets das Wohlergehen der AHV im Vordergrund stand. Seit 1999 erhält die AHV Mehrwertsteuergelder, weil bereits damals die Überalterung der Gesellschaft absehbar war. Die IV ging leer aus, obwohl Statistiker des Bundes vorrechneten, dass auch sie von den demografischen Veränderungen betroffen sein würden. Mehrere Revisionen mit Sparmaßnahmen, restriktiver Rentenpolitik und verstärkter Eingliederung sollten das Problem der IV lösen. Finanziell gab es nur kleine Pflasterli, in Form einzelner Finanzspritzen und befristeter Mehrwertsteuerprozente. Einer, der die finanzielle Situation der IV seit Jahren beobachtet, ist der Schweizer Rechtsprofessor und Sozialversicherungsexperte Thomas Gechter von der Universität Zürich. Er kennt die verschiedenen Baustellen der Invalidenversicherung und sagt, Zitat, wir sind heute an einem Punkt, an dem viele Menschen, die realistischerweise nicht mehr auf dem Arbeitsmarkt tätig sein können, keine Rente erhalten. Zitat Ende. Missbrauchsnarrativ. Dass die Schicksale der Betroffenen hinter Sparvorgaben zurücktreten, hat tiefe Wurzeln. Ab den 1970er Jahren entwickelte sich ein wachsendes gesellschaftliches Misstrauen gegenüber Rentenbeziehenden. Anfang der Nullerjahre verschärfte die SVP diese Stimmung mit dem sogenannten Narrativ des Missbrauchs. Sie forderte eine stärkere Missbrauchsbekämpfung und die Überwachung von Betroffenen. Spätere Untersuchungen zeigten jedoch, dass die Missbrauchsquote bei der IV stets unter 1% lag und die steigenden Rentenzahlen um die Jahrtausendwende andere Gründe hatte. Neben dem demografischen Wandel nahm bereits damals die Berentungen wegen psychischer Erkrankungen deutlich zu. Gleichzeitig veränderte sich die Arbeitswelt hin zu komplexeren Berufen mit höherem Ausbildungsbedarf. Für Katrin Meyer sind die Missbrauchsnarrative und der Rechtfertigungsdruck bis heute präsent. Alle paar Monate benötigt sie ein neues Arbeitsunfähigkeitszeugnis, um den sozialen Diensten zu beweisen, dass sie immer noch krank ist. Schafft sie es mal ins Kino, überschattet die Angst vor Beobachtung die Freude. Zitat, «Ich wirke nach außen manchmal energiegeladen», sagt sie, «doch die wenigsten sehen, wie selten solche Aktivitäten möglich seien oder welchen Crash sie danach erleide. Aus diesem Grund möchte sie in diesem Artikel auch anonym bleiben.» Ihr Alltag besteht vorwiegend aus schwierigen Entscheiden. Soll sie eine Freundin treffen oder den Wocheneinkauf erledigen? Beides geht nicht. Der Haushalt fordert so viel Energie, dass für Soziales kaum Energie übrig bleibt. Beim Ausfüllen von Formularen benötigt sie Hilfe. Kochen geht nur gelegentlich. Auch Rechtsprofessor Thomas Gechter von der Uni Zürich beobachtet besonders in der Deutschschweiz die anhaltende Misstrauensstimmung. Zitat: Man assoziiert Invalidität mit Missbrauch und fehlendem Engagement. Gerade bei unsichtbaren Erkrankungen fällt es Gesunden schwer, sich in Betroffene hineinzuversetzen. Das führt zu wenig Support für die IV. Zitat Ende. Und dieser fehlende Support ziehe sich bis in die Politik hinein, führe zu einem Unwillen, diese solide zu finanzieren. Kosten, über die niemand spricht. Tatsächlich handelt das Parlament widersprüchlich, wenn es um die Finanzierung der IV geht. Eine bessere Kontrolle der IV-Gutachten oder eine fairere Rentenberechnung für Teilzeiterwerbstätige, das sind einige der wichtigen Verbesserungen, die das Parlament in den vergangenen Jahren beschlossen hat. Doch die PolitikerInnen vergaßen dabei den zweiten Schritt, die Bereitstellung der dafür nötigen Gelder. Zitat, da besteht in der Tat eine gewisse Inkohärenz, sagt Florian Steinbacher, Leiter der IV beim Bundesamt für Sozialversicherungen. Zitat, die Politik hat sich für einen Leistungsausbau entschieden, ohne die entsprechenden Finanzierung sicherzustellen. Zitat Ende. Auch die Erhöhung des Rentenalters der Frauen 1997 und 2025 brachte für die IV mehr Kosten, da die Jahre vor der Pensionierung besonders teuer sind und das Invaliditätsrisiko steigt. Zudem leben Betroffene dank medizinischem Fortschritt deutlich länger, was die Ausgaben weiter erhöht.
Auch die Kosten für medizinische Maßnahmen bei Geburtsgebrechen

Entscheidungen im System der IV kritisch. Zitat: Solange das Parlament die IV nicht grundsätzlich besser finanziert, bedeutet jede Verbesserung, dass dafür an einer anderen Ecke gespart, heißt eine andere Betroffengruppe ausgeschlossen werden muss. Zusatzfinanzierung umstritten. Im Moment sind es die jungen, psychisch Erkrankten, die im Fokus der gesellschaftlichen Wahrnehmung stehen. Um den aktuellen Anstieg der Renten in dieser Altersgruppe zu stoppen, schlägt der Bundesrat in der neuen Reform nun sogenannte Integrationsleistungen für 18- bis 24-Jährige vor. Diese umfassen eine befristete Geldleistung und eine intensivere Begleitung. Mittelfristig sollen dadurch die Rentenzahlen in dieser Altersgruppe sinken. Interne Papiere des Bundesamtes für Sozialversicherungen zeigen jedoch, dass die IV ohne Zusatzfinanzierung oder massive Kürzungen bei den Renten in Zukunft kaum schwarze Zahlen schreiben kann. Das weiß auch IV-Chef Florian Steinbacher. Zitat: Die geplanten Maßnahmen zur verstärkten Eingliederung der jungen Versicherten werden bei weitem nicht ausreichen, um die finanzielle Situation der IV zu entschärfen und in naher Zukunft eine ausgeglichene Rechnung herbeizuführen. Zitat Ende. Selbst eine Erhöhung der Lohnbeiträge um lediglich 0,1 bis 0,2 Prozentpunkte, wie sie der Bundesrat als letzte Option in der Reform vorsieht, stößt bei bürgerlichen Parteien und der Wirtschaft auf Widerstand. Ob eine solide Zusatzfinanzierung den Weg durchs Parlament schafft, ist deshalb fraglich. Einmal mehr drohen die Bedürfnisse der IV hinter jenen der AHV zu stehen. Denn auch diese benötigt mehr Mittel. Vor kurzem wurde bekannt, dass zudem die Armee künftig einen Anteil der Mehrwertsteuer erhalten soll. Damit deutet sich die nächste Zerreißprobe um die IV-Finanzierung an. Katrin Meyer seufzt, wenn sie nach ihrer Zukunftsperspektive gefragt wird. Der alltägliche Kampf um Lebensqualität und Geld ist zermürbend. Eine monatliche Massage würde ihre Schmerzen lindern, aber das Geld dafür fehlt. Auch eine bessere gelegene Wohnung, wo die geräuschempfindliche Baslerin nicht jeden Schritt der Nachbarn hören würde, ist ohne Rente nicht in Aussicht. Über Therapien, die nicht von der Krankenkasse finanziert werden, denkt sie es gar nicht nach. Sie sagt, Zitat: Alle Dinge, die eine Verbesserung bringen könnten, sind für mich aktuell unerreichbar. Zitat Ende. Seit einigen Monaten befindet sie sich in einem neuen Verfahren mit der IV. Sie hofft, dass ihre Einschränkungen diesmal realistisch eingeschätzt werden. Das war Invalidenversicherung vor Zerreißprobe, ein Artikel von Marie Baumann und Nicole Haas vom 26. August 2026 aus dem Online-Magazin Das Lamm, gesprochen von Alba.

Neutralität. Die korrekte Position liegt jenseits des Stimmzettels. Ein Artikel von Dominik Eaton aus dem Online-Magazin Das Lamm vom 31. August 2026, gesprochen von Alba. Am 27. September stimmt das Schweizer Stimmvolk über die Neutralitätsinitiative ab. Für Frieden, Sicherheit und Verantwortung soll die Neutralität wahlweise zementiert oder flexibilisiert werden. Doch die dahinterliegenden Interessen zeigen, tatsächlich geht es um Standortpolitik. Die Neutralität zementieren, wollen die Schöpferinnen der Initiative. Sie fordern eine sogenannte immerwährende und bewaffnete Neutralität. Ohne Militärbündnisse, ohne Sanktionen gegen kriegsführende Staaten und stattdessen mit einer starken eigenen Armee. Das Umfeld von Pro Schweiz und SVP, einmal mehr unter der Ägide von Christoph Blocher, rief die Initiative im Oktober 2022 ins Leben. Sie lancierten sie kurz nach dem russischen Einmarsch in die Ukraine, also in jenem Moment, in dem der alte Schweizer Balanceakt, Teil des westlichen Blocks bei Wahrung relativer Autonomie, ins Wanken geriet. Die InitiantInnen sagen, die Schweiz solle sich raushalten, Frieden stiften und politische Abhängigkeit vermeiden. Neutralität als Schutzschirm über einem kleinen Land, das doch nur in Ruhe gelassen werden möchte. Etwas provinziell vielleicht, aber im Grunde sympathisch, solange man nicht fragt, welche harten Interessen dahinter stehen. In Wahrheit kämpft die SVP mit der Initiative gegen jene geopolitische Bindungen, welche ihre Bewegungsfreiheit einschränken könnten. Sanktionen gegen Russland, engere sicherheitspolitische Kooperation mit der EU oder NATO-kompatible Rüstungsprojekte erscheinen ihr problematisch. Nicht jedoch, weil sie Ausdruck imperialer Blockpolitik sind, sondern weil sie den Schweizer Standort in eine bestimmte Richtung verpflichten. Eine Verteidigung des Geschäftsmodells Schweiz. Die SVP möchte binnenorientiertes Kapital, wie die Landwirtschaft, Baugewerbe, KMU, neue Banken und Importeure vor ausländischer Konkurrenz schützen und schlägt eine Brücke zu den exportorientierten Fraktionen wie Blochers Ems-Chemie. Diese sind zwar auch auf EU-Märkte angewiesen, aber erleben jede Bindung an EU-Recht und Sanktionsregime als Bedrohung ihrer regulatorischen Autonomie. Im Kern ist die Neutralitätsinitiative die konservative Verteidigung des Geschäftsmodells Schweiz. Mit allen reden, handeln und vermitteln. Gleichzeitig Kapital anziehen, Märkte offen halten und sich nur dort festlegen, wo es unvermeidbar ist. Freihandel ohne Bomben oder genauer Freihandel, während andere die Bomben werfen. Die SVP hat begriffen, dass Neutralität sich lohnt, zumindest historisch. Sie erlaubte ein Lavieren zwischen den Mächten, ohne sich aus deren Ordnung herauszulösen. Neutralität war nie die Außenpolitik einer unschuldigen Alpenrepublik, sondern die geschickte Strategie eines Kleinstaats, der vom Weltmarkt leben will, ohne die politischen Kosten dieser Ordnung zu tragen. Der Neutralitätsinitiative entgegen stellen sich Bundesrat, bürgerliche Mitte, die größten Teile der Exportwirtschaft, die SP, eigentlich alle anderen. Sie wollen die Neutralität flexibler halten. Hinter dem Nein stehen jene Kapitalfraktionen, deren Geschäfte auf offene Märkte, verlässliche Lieferketten, regulatorische Kompatibilität und gesicherte Beziehungen zur EU und den USA angewiesen sind. Organisiert über Verbände wie Economie Suisse, Swissmem oder Interpharma stellen sich die Exportindustrie, Maschinen-, Elektro- und Metallindustrie, kurz MEM-Branche, Pharmakonzerne und große Teile des Finanzplatzes gegen die Initiative. Für die Nein-Fraktion muss die Neutralität mit Sanktionen, europäischer Kooperation und sicherheitspolitischer Westbindung vereinbar bleiben. Auch hier nicht aus Prinzip, sondern weil sie ökonomisch davon profitieren. Besonders deutlich wird das bei der Rüstungsindustrie. Für Teile der kriselnden MEM-Branche ist die kriegsgetriebene Zeitenwende, wie sie genannt wird, weniger Bedrohung als industriepolitische Chance. Die Aufrüstung mit gelockerten Regeln für Kriegsmaterialexporte und NATO-kompatiblen Standards versprechen Nachfrage, Planungssicherheit
und neue Absatzmärkte. Die SP liefert dieser Standortpolitik die moralische Begleitmusik. Sie nennt die Vorlage eine Pro-Putin-Initiative. Sie würde, Zitat, die Schweiz faktisch ins Lager von Putin rücken und gleichzeitig gegen unsere wichtigste Partnerin, die EU, positionieren. Das habe, Zitat, nichts mit echter Neutralität zu tun, Zitat Ende. Westbindung wird zur Verantwortung umgedeutet, linke Kritik wird zur moralischen Überzeugung eines integrationsorientierten Standortprojekts. Das Nein zur Initiative ist nicht automatisch links. Es ist die Position jener, die dem Schweizer Kapitalismus unter veränderten Weltmarktbedingungen und geopolitischen Umbrüchen neue Sicherheiten in Marktzugängen und Rüstungsfähigkeit verschaffen wollen. Daran ändert auch das jüngste Manöver des Nein-Lagers nicht. In der WOTZ lancierten unter anderem GSOA und SP-Spitze einen gemeinsamen Aufruf, der dem Nein einen pazifistischen Anstrich verpassen sollte. Offenbar wollte man die Friedensposition nicht allein der SVP überlassen und so noch ein paar NATO-kritische Stimmen von links einsammeln. An der Position der SP zu Sanktionen, EU-Kooperation und Aufrüstung hat sich damit materiell nichts verändert. Wie sehr beide Lager es auch beteuern, weder der SVP noch der SP geht es um den Frieden. Neutralität war schon immer opportunistisch. Dass heute um die richtige Schweizer Neutralität gestritten wird, ist nichts Neues. Wiederholt und gerade in Umbruchsphasen wird neu ausgehandelt, wem die Neutralität dienen soll. Ihre Wandelbarkeit ist kein Widerspruch, sondern der Kern ihres Erfolgs. Pointierter gesagt, die Neutralität war immer schon opportunistisch. Bereits in ihrer Entstehungsgeschichte verbindet sie sich mit Krieg, Kapital und Weltmarkt. Die Schweiz verzichtet auf Grossmachtpolitik, aber lieferte SöldnerInnen. Sie handelte, vermittelte und profitierte. Die Schweiz wurde Finanzplatz, Rohstoffdrehscheibe, Steueroase und diskrete Dienstleisterin einer globalen Ordnung, deren Gewalt meistens anderswo spürbar wurde. Das schweizerische Erfolgsmodell bestand nie im Abseitsstehen, sondern im stillen Dabeisein. Neutralität ist kein Wert, sie ist Staatsraison. Jean Ziegler hat diese Rolle als sekundären Imperialismus beschrieben. Die Schweiz übernimmt Funktionen innerhalb der imperialen Weltordnung. Sie verwaltet Kapital, schützt Vermögen, stellt Infrastruktur bereit, bietet Diskretion, organisiert Handel und vermittelt Konflikte. Die Großmächte dulden diese Rolle nicht trotz, sondern wegen ihres Nutzens. Doch sobald die Weltordnung, von der sie lebt, instabil wird, gerät auch diese Rolle unter Druck. So wie heute. Sanktionsregimes, Blockbildung und Aufrüstung verkleinern die Zwischenräume, in denen das Schweizer Modell gedeihen konnte. Die einen wollen diese Zwischenräume konservieren, die anderen wollen die Integration in den westlichen Block vertiefen. Das rechte Lager möchte das Schweizer Modell zementieren und erhält dabei Unterstützung linker Minderheiten. Statt einer nationalkonservativen Freihandelsstrategie mit humanitärem Anstrich sehen Sie in der Neutralitätsinitiative eine antiimperialistische Friedenspolitik. Linke auf Irrwegen. Mitunterzeichnende aus dem Umfeld der Partei der Arbeit, kurz PDA, und Friedensbewegung berufen sich auf die angeblich ursprünglich pazifistische Funktion der Schweizer Neutralität. Eine ebenso erfundene Tradition wie das, Zitat, «neutral seit Marignano» der SVP, nur mit umgekehrten Vorzeichen. Sie erklärt das NATO-Fernbleiben zum wichtigsten Beitrag zum Weltfrieden. Anders als der SVP geht es ihnen tatsächlich um den Frieden, nur beruht ihre Position auf einer falschen Vorstellung vom Wesen des bürgerlichen Staates und der Funktion der Neutralität. Der fehlende Klassenstandpunkt wird durch Identifikation mit dem eigenen, möglichst neutralen Staat ersetzt. Jenseits der beiden Abstimmungslager ist ein weiterer Standpunkt zu finden. Eine dritte Position verlangt nicht, die Schweiz müsse neutraler werden. Auch nicht, sie müsse sich an die Seite des imperialen Europas stellen. Diese Position wurzelt in der Einsicht, dass es über die Außenpolitik des bürgerlichen Nationalstaates nichts zu gewinnen gibt.
Der Staat ist kein neutrales Instrument, das wahlweise für Frieden, Menschenrechte oder internationale Solidarität eingesetzt werden kann. Er organisiert die Bedingungen kapitalistischer Geschäfte auf seinem Territorium. Er schützt Eigentum, Standort, Wahrung, Unternehmen, Handelswege, Finanzplatz, Rohstoffgeschäfte, Exportindustrien und diplomatische Spielräume. Neutralität ist eine besonders erfolgreiche Form dieser Politik und liefert die Ideologie gleich mit, indem sie Interessen hinter Zurückhaltung, Wunsch nach Frieden oder moralischer Verantwortung versteckt. Sie verwandelt Opportunismus in Weisheit, Taktieren in Friedensliebe, Geschäft in Vermittlung. Sie macht die Schweiz moralisch größer und ökonomisch kleiner, als sie ist. Wer Antiimperialismus will, sollte nicht der SVP hinterherlaufen. Wer Frieden will, sollte sich nicht an die Neutralität klammern. Am 27. September wird darüber abgestimmt, welchen Weg der Schweizer Kapitalismus in der kommenden Weltordnung gehen soll. Nationalkonservative Blockfreiheit oder flexible Westbindung. Frieden und Sicherheit stehen nicht zur Wahl. Sie stehen nur auf den Plakaten. Die dritte Position ist jenseits des Stimmzettels zu suchen. Das war Neutralität, die korrekte Position liegt jenseits des Stimmzettels. Einem Artikel von Dominik Eaton vom 31. August 2026 aus dem Online-Magazin Das Lamm, gesprochen von Alba.

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2: Es ist Donnerstag, der 3. September 2026 und du hörst Radio Lora auf 97,5 MHz. Wir starten pünktlich 18 Uhr mit unseren heutigen internationalistischen Infosendungen. Bis 19 Uhr werden wir euch von widerständigen News berichten.
3: Ich gebe euch einen kurzen Überblick, was uns in dieser Sendung so bevorsteht. Wir beginnen nämlich da, wo wir letzte Woche aufgehört haben. Wie schön. Nämlich bei unserem ausführlichen Bericht zum Arbeitskampf der Basisgewerkschaft Südcobas aus Italien. Dazu hören wir nochmals unsere Einführung, dann anschließend das Interview mit einer Gewerkschafterin von Südcobas und zum Schluss dann noch ganz, ganz aktuelle Streikupdates. Nach diesem ersten etwas längeren Teil kommen wir zu einem kurzen Rückblick der nationalen Palästina-Demo in Basel und dazu dann zu einer Medienkritik des antizionistischen Kollektivs Deukheit. Zum Schluss hören wir dann auch noch eine fünfminütiges Update-Audio von Women Defend Rojava und natürlich gute Musik zwischendurch und auch eine stabile Agenda. Denn ein ganz krasses Wochenende steht uns bevor mit dem vollen Enough.
2: Heute sind wir zu dritt im Studio. Mein Name ist Oninje.
4: Ich bin Mai.
3: Ja, und ich bin Nani.
2: Schön, hört ihr zu. Und als Einstieg hören wir Muzimu Ndiringe von Hallelujah Chicken Run Band.

0: Wir berichten euch nun vom aktuellen Arbeitskampf der unabhängigen Basisgewerkschaft Südcobas aus Italien. Wir waren vor Ort in Prato und haben die Arbeiterinnen und GewerkschafterInnen 2 Tage lang auf ihren verschiedenen Streikposten besucht. Wenn man von Florenz nach Prato fährt mit dem Auto, fällt es einem schnell auf, dass man hier sich in einem großen Industriegebiet nähert. Überall stehen mittlere bis große Hallen. Vorne auf den Straßen sind reihenweise so große Logos mit Kleidermodels, Handtaschen, Textilprints und so weiter. Und die Schriften auf diesen Plakaten sind auf Italienisch und auf Chinesisch. Es steht oft das Wort «Pronto Moda» drauf. Übersetzt heißt das «Fast Fashion» oder «Konfektionsmode». Und hier befindet sich nämlich das größte Textil- und Kleiderindustriezentrum, Entschuldigung, von ganz Europa. Also, wenn ihr Kleider kauft oder Taschen und so weiter und es steht das Brand Made in Italy drauf, dann könnt ihr sicher sein, dass es hier durch Prato gekommen ist.
1: Ja, und um den Kontext besser zu verstehen, noch ein bisschen Geschichte. Florenz ist nämlich schon seit dem Mittelalter, also seit dem 12. Jahrhundert, ein Zentrum für die Textilproduktion und für Mode. Ab dem 16. Jahrhundert wurde Florenz durch den Handel mit Textilien und die Verarbeitung von Stoffen zur zentralen Drehscheibe des sich entwickelnden Kapitalismus und war auch fester Bestandteil seines Durchbruchs, also des Durchbruchs des Kapitalismus. Und jetzt springen wir aber zum Anfang des 20. Jahrhunderts, als dann die Industrialisierung in Italien ankommt und die Arbeit somit auch neu organisiert wird.
0: Die historische Arbeiterinnenbewegung bestand aus sogenannten FacharbeiterInnen, also das heißt so ausgebildete Leute, die komplexe Arbeitsprozesse von A bis Z ausgeführt haben. Und mit dem Aufkommen der fordistischen Produktionsweise, die benannt ist nach Henry Ford, wurde vereinfacht gesagt, also diese Arbeitsprozesse wurden in ganz, ganz kleine Arbeitsschritte zerlegt. Und dadurch entstanden in Italien in den 60er und 70er Jahren auch neue Kampfformen und auch ein neues kämpfendes Subjekt, die MassenarbeiterInnen. Diese MassenarbeiterInnen hatten den Bezug zur Produktion verloren, da sie jetzt nur noch eben ganz kleine Arbeitsschritte und oft noch am Fließband ausführten. Vielleicht habt ihr diesen Charlie Chaplin-Film gesehen, wo sie an diesem Fließband arbeiten und ja, so könnt ihr es euch auch vorstellen. Die Aneignung der Produktionsmittel, wie das beim Facharbeiter und der Facharbeiterin war, wurde obsolet, also diese Perspektive. Und die Kämpfe wurden gegen die Arbeit an sich geführt und vor allem außerhalb der herkömmlichen Institutionen der ArbeiterInnenbewegung, das heißt außerhalb der großen Gewerkschaften, der Sozialdemokratie und der Kommunistischen Partei. Mit dem Aufkommen des Neoliberalismus in den 80er Jahren wurde die Produktion wiederum neu organisiert und die erwähnten autonomen Kämpfe wurden zerschlagen oder integriert.
1: Ja, und jetzt sind wir ja langsam wieder im Heute angekommen und die Organisation der Produktion sowie auch die Kampfform der Basisgewerkschaft Südcobas erinnert sehr stark an die autonomen Arbeitskämpfe eben der 60er und 70er Jahre. Ein gutes Beispiel dafür ist die Fragmentierung der Arbeitsprozesse. Also zum Beispiel letztes Jahr, als wir bei den Südcobas bei einem anderen Streik zu Besuch waren, haben die ArbeiterInnen dort uns erklärt, dass sie nur dafür zuständig sind, einen Knopf anzunähen, eine andere Person bügelt, eine andere Person schneidet, eine nächste Person macht dann das Etikett dran und wieder eine andere Person verpackt die Kleider, wieder diese Fließbandarbeit. Und eine macht dann die Kleiderbügel und so weiter. Ja, die Arbeit soll also schneller und effizienter vorangehen.
0: Jedoch auch sehr, sehr monoton. Ja, und etwas Spannendes, was wir in Prato gelernt haben, ist, dass diese kleinen Schritte auch nicht mehr alle in einer einzigen großen Fabrik stattfinden, also in der alle Arbeiter und Arbeiterinnen zusammen produzieren, auch wenn sie vielleicht nur einen Schritt der Produktion ausführen. Stattdessen wurde diese Arbeit in viele kleine Fabriken verlagert. Und ihr könnt euch vorstellen, dass wenn früher die ArbeiterInnen in der gleichen Fabrik gearbeitet haben, sie sich besser austauschen und vernetzen konnten und sie sich auch viel, viel besser gegen die Ausbeutung und die schlechten Arbeitsbedingungen organisieren konnten und zum Beispiel einen Streik koordinieren konnten. Und in Prato ist diese traditionelle Art zu streiken fast nicht mehr möglich, weil die ArbeiterInnen oft alleine oder zu zweit, maximal zu dritt in einer Halle sind. Wie soll dann so ein Streik stattfinden können? Und zusätzlich haben die allermeisten Arbeiter, und hier gendern wir auch ganz bewusst nicht, denn es sind vor allem Männer, einen Migrationshintergrund. Die meisten kommen aus Pakistan. Ihre Aufenthaltserlaubnis in Italien hängt von ihren Chefs ab, die ihnen nur Teilzeitarbeitsverträge machen, bei denen sie so 40 Euro am Tag verdienen, maximal. Aber arbeiten tun sie jedoch sehr, sehr viel, oft 12 Stunden am Tag, 7 Tage die Woche, ohne Versicherungen und Ferientage und Freitage. Sie arbeiten also schwarz und wenn sie nicht spuren, dann werden sie von anderen prekarisierten ArbeiterInnen ersetzt. Und Marx nannte diese sozusagen überschüssigen ArbeiterInnen die industrielle Reservearmee. Diese Reservearmee kann je nach Bedarf des Kapitals in den Produktionsprozess absorbiert werden, also wenn es viel Arbeit gibt. Aber bei fallender Nachfrage können diese ArbeiterInnen wieder ausgespuckt werden.
1: Ja, und Sudcobas, die mittlerweile mehr als 1000 MitgliederInnen hat, hat eine ganz eigene Art gefunden, um diesen Arbeitern den Streik zu ermöglichen. Nämlich, wer bereits einen erfolgreichen Streik gehabt hat, unterstützt die paar ArbeiterInnen, die jetzt streiken. Diese werden dann die nächsten unterstützen. Und die solidarischen ArbeiterInnen kommen vor und nach ihren Schichten vorbei und schlafen vor den Toren der Fabrik. Also die GewerkschafterInnen, das sind die meisten von ihnen SchülerInnen und Studis, die sind auch immer dabei zur solidarischen Unterstützung.
0: Aber genug geschwatzt, mehr zu der Streikmethode und zu ihrem aktuellen Kampfzyklus der Sudcobas hört ihr jetzt im Interview mit einer Gewerkschafterin von Sudcobas.
2: Okay.
1: Cosa sono i Sudcobas? Wer sind die Sudcobas und was macht ihr?
0: Sudcobas ist eine Basisgewerkschaft, eine unabhängige Gewerkschaft, die sich dafür einsetzt, das Leben ihrer Mitglieder zu verbessern. In erster Linie am Arbeitsplatz, aber nicht nur dort. Wir sind auch eine Gemeinschaft des Kampfes, daher nehmen wir auch andere Probleme an, mit denen die Menschen in ihrem Leben konfrontiert sind und versuchen, diese gemeinsam anzugehen. Wenn also ein Problem auftaucht, versuchen wir, gemeinsam eine Lösung zu finden. Wir glauben, dass wir dadurch Autonomie und eine Alternative für das Leben der Menschen schaffen können. Die Tatsache, dass man Probleme nicht alleine bewältigen muss, sondern sich organisiert und zusammenschließt, um die nötige Kraft zu haben, Dinge zu verändern. Wir sind eine Gewerkschaft, die hauptsächlich in der Toskana vertreten ist, insbesondere in den Provinzen Florenz und Prato, wo sich der größte Textil- und Bekleidungsbezirk Europas befindet. Dies ist also einer der Hauptsektoren, in denen wir uns organisieren, aber wir organisieren uns auch in anderen Bereichen, Kultur, Logistik, anderen Produktionssektoren, im Bereich der Auftragsvergabe und so weiter.
2: Andere Sektoren produktivi, gli appalti.
1: Ich würde gerne mehr erfahren, wie eure Kämpfe aussehen und welche Forderungen ihr stellt.
0: Unsere Kämpfe greifen auf die historischen Mittel der Gewerkschaftsbewegung zurück, also vor allem auf Streiks vor den Toren von Unternehmen und Fabriken. Unsere wichtigste Kampfform ist die permanente Mahnwache vor den Toren, um die Produktion lahmzulegen und Verhandlungen mit den Unternehmen aufzunehmen, damit die Ziele der Arbeiterinnen und Arbeitnehmer erreicht werden können. In den letzten Jahren lautete unser Slogan, also unser Hauptkampagnenmotto, 8 für 5, was 8 Arbeitsstunden an 5 Tagen in der Woche bedeutet. Denn in dieser Region betragen die durchschnittlichen Arbeitsbedingungen der Menschen leider, auch wenn es absurd scheint, da wir uns im Jahr 2026 in Italien befinden, 12 Stunden pro Tag an 7 Tagen in der Woche. Unser erster Kampf besteht also darin, 8 Stunden am Tag an 5 Tagen zu arbeiten. Und darauf aufbauend kämpfen wir auch für bessere Arbeitsbedingungen, höhere Löhne und so weiter und so fort.
2: E poi da lì lottiamo anche per migliorare come si lavora, quanto si guadagna, eccetera, eccetera.
1: In diesem Moment stehen wir vor dem Lagerhaus von Akka. Um welchen Kampf geht es hier gerade und wie entwickelt sich dieser Kampfzyklus gerade?
2: La lotta dei lavoratori di Akka inizia nel 2023.
0: Ja, der Kampf der Beschäftigten bei Akka beginnt im Jahr 2023, als sich eine erste Gruppe von 14 Arbeitern der Gewerkschaft anschließt, um nicht mehr 12 Stunden am Tag, 7 Tage die Woche arbeiten zu müssen. Es handelt sich um ein Logistiklager für Bekleidung. Akka ist der Name, den das Unternehmen angenommen hat, doch tatsächlich gehört dieses Unternehmen zu einem multinationalen chinesischen Logistiknetzwerk, Namen Shistong, das Kleider für den Verkauf auf Märkten und in Geschäften in ganz Europa umschlägt. Dieses Netzwerk verfügt also über Lager in ganz Europa. Im Jahr 2023 treten die ersten Beschäftigten der Gewerkschaft bei und erreichen durch einen Streik die ersten regulären Arbeitsverträge. Daraufhin versucht das Unternehmen zurückzuschlagen. Es passiert, dass die Arbeiter angegriffen werden, wenn sie nachts nach ihrer Schicht nach Hause kommen. Das passiert 6 Personen, die im Krankenhaus landen. Wir alle in der Gruppe der gewerkschaftlich organisierten Arbeiter sind der Meinung, dass das Unternehmen dies offensichtlich tut, um zu versuchen, die Arbeiter zum Einknicken zu bringen, aber auch vor allem, um den Arbeitnehmern Angst einzujagen, die sich noch nicht der Gewerkschaft, beigetreten sind. Im Unternehmen gab es zu dieser Zeit einen Arbeiter, der sozusagen die Ausbeutung der anderen Arbeitnehmer organisierte. Als es 2023 zu diesen Übergriffen kam, organisierten wir uns gemeinsam mit der gesamten Gewerkschaft sowie mit Studentinnen und Studenten aus Florenz. Und 3 Monate lang kamen wir jede Nacht hierhin nach den Schichten um 3:30 morgens, um die Arbeiter nach Hause zu begleiten und dafür zu sorgen, dass sie nicht mehr alleine nach Hause gehen müssen. Und die Übergriffe hörten in diesem Zeitpunkt auch auf. Es gelingt uns, dem Unternehmen eine gewerkschaftliche Vereinbarung abzuringen, die diesem Arbeiter aus dem Lager entlässt. Und das macht auch anderen Beschäftigten Mut, die bis dahin Angst hatten, der Gewerkschaft beizutreten und ihre Rechte einzufordern. Und so wuchs die Gruppe der Beschäftigten immer weiter, bis schließlich etwa 40 Personen der Gewerkschaft angehörten. Von diesem Moment an beginnen all diese Menschen endlich 8 Stunden an 5 Tagen zu arbeiten, mit allen im Nationaltarifvertrag vorgesehenen Rechten. Jetzt streiken wir seit dem 19. Juni erneut, weil das Unternehmen Anfang Juni eine Schließung vorgetäuscht hat, um zu versuchen, einen Rückzieher zu machen und um sich der gewerkschaftlichen organisierten Arbeiter zu entledigen, denen es in diesen 3 Jahren gelungen ist, ihre Rechte durchzusetzen und die Angst zu überwinden. Und so teilte uns das Unternehmen anfangs Juni mit, dass es schließen würde, weil es keine Arbeit mehr gäbe. Aber wir wussten, dass dies eine Lüge war, denn ein multinationaler Konzern, der in Bekleidung vertreibt, kann unmöglich keinen Standort in Prato haben. Also haben wir einen Streik begonnen und auch eine Gegenuntersuchung durch die ArbeiterInnen gestartet, um herauszufinden, wo sie, also die Firma, arbeitete und wohin sie versuchte, die Arbeit zu verlagern, um den Streik zu entgehen. Uns ist es gelungen, das neue Lager zu finden, das sie eröffnen wollten. Tja, wahrscheinlich mit Beschäftigten, die wieder 12 Stunden am Tag, 7 Tage die Woche arbeiten. Wir haben sie im Industriegebiet auf der Straße entdeckt, wo sie gerade Ladungen verladen haben, und es ist uns gelungen, sie zu stoppen. Und im Moment streiken wir vor 4 Standorten, die in irgendeiner Weise mit diesem Unternehmen in Verbindung stehen. Und unser Ziel ist es, die Menschen, die in diesem Lager gearbeitet haben, wieder an ihren Arbeitsplatz zurückzubringen oder in dem neuen Lager, das das Unternehmen eröffnen wird. Denn dieses Unternehmen wird weiterhin in Prato tätig sein. Und wir wollen die Arbeiter mit fairen Verträgen und unter Wahrung ihrer Rechte wieder an ihren Arbeitsplatz zurückbringen.
2: e riportarli al lavoro con i contratti giusti e con i loro diritti.
1: Und ihr habt uns erzählt, dass es eine Räumung gab, und zwar einerseits durch die Polizei und andererseits durch die Bosse, die gekommen sind und sich organisiert haben, um das Lager zu leeren.
2: Sì, diciamo questo è stato uno sciopero movimentato.
0: Ja, sagen wir mal, dass dies ein turbulenter Streik gewesen ist, auch weil dieses Unternehmen in der Welt der Bekleidungsunternehmer in Prato sehr bekannt ist und berühmt ist. Und es handelte sich daher in gewisser Weise auch um einen symbolischen Konflikt, in dem Aka Schistong versucht hat, die Gewerkschaft zu zerschlagen und den anderen Unternehmen die Botschaft zu vermitteln, dass es möglich sei, die gewerkschaftlich organisierten Arbeiter zu verhöhnen und wieder so wie vorher zu arbeiten. Dabei hat das Unternehmen verschiedene, sagen wir mal, Angriffe auf den Streik unternommen. Darunter haben sie am 23. Juni einen Aufruf an alle Unternehmer gemacht, denen die Gewerkschaft Unrecht getan hatte. Sie sollen hierher zum Lager kommen, die Streikposten angreifen und versuchen, die Ware aus dem Lager zu holen. Damit wollten sie die Streikkräfte zunichte machen, aber dies ist ihnen nicht gelungen. Wir haben sozusagen, wie sie auch, eine allgemeine Mobilisierung durchgeführt. Auch die Gewerkschaft hat zu einem Generalstreik im Bezirk aufgerufen und innerhalb weniger Stunden haben Hunderte von Arbeitnehmenden, die in allen Textil- und Bekleidungsbetrieben der Region arbeiten, die Arbeit niedergelegt und sind vor dieses Tor gekommen, um das Streikrecht zu verteidigen, um den Streik der Arbeitnehmer von Aka zu verteidigen. Am 3. Juli unternahm die Polizei einen neuen Versuch und räumte den Streikposten gewaltsam, wobei sie alle Arbeiter und Gewerkschaftlerinnen, die vor der Fabrik übernachteten, zur Polizeiwache brachte. Aber auch diese Räumung war völlig sinnlos, denn am Nachmittag standen wir wieder vor den Toren und hielten den ganzen Tag durch, um zu den Toren zurückzukehren und unser Recht auf Streik geltend zu machen, damit wir diese Arbeitsplätze nicht verlieren, die mit Blut erkämpft wurden. In diesem Fall, der Arbeiter von Aka, war es wirklich mit Blut. Sie haben vor Gericht versucht, den Streik als unrechtmäßig zu verurteilen, sowohl vor dem Gericht in Prato als auch vor dem Gericht in Pisa. Doch auch diese Versuche sind gescheitert. Man kann also sagen, dass das Unternehmen in diesen Monaten verschiedene Strategien ausprobiert hat, um uns anzugreifen und den Streik der Arbeiter zu untergraben. Doch all diese Strategien sind bisher gescheitert, auch dank der enormen Solidarität der anderen Gewerkschaftsmitglieder, die bereit waren, ihren Arbeitsplatz zu verlassen, um diesen Streikposten zu verteidigen. Und dank der Region, die den Streik in all diesen Monaten auch durch kleine Gesten der Solidarität unterstützt hat. Und genau diese Gesten sind es, die es ermöglichen, so lange vor den Toren eines Unternehmens durchzuhalten.
2: Ma che poi sono quelli che alimentano la possibilità di resistere così tanto tempo davanti ai cancelli di un'azienda.
3: Grazie mille. Volete, chi vuole può rispondere? Volete
1: come? Möchtet ihr zum Abschluss noch einen Satz sagen, etwas, das ihr den Zuhörenden unseres Radios von Radio Lora mitgeben möchtet?
0: Ja, ich möchte betonen, dass es gerade die Solidarität der Arbeiter, die nun schon seit 2 Monaten streiken, die Kraft gibt, durchzuhalten. Wir haben ein Crowdfunding gestartet, das ihr auf unseren Social-Media-Seiten von Sudkobas finden könnt. Dieses Crowdfunding dient ausschließlich der finanziellen Unterstützung der streikenden Acker-Beschäftigten, damit sie ihre Miete bezahlen können und in diesen Monaten des Streiks ein Mindestmaß an finanzieller Unterstützung erhalten. Wir laden daher alle ein, einen Beitrag zu dieser Spendeaktion und für den Widerstandsfonds zu leisten. Denn jede noch so kleine Spende kann den Unterschied ausmachen. Wir
2: haben diese raccolta fondi per la cassa di resistenza, perché ogni piccola donazione può fare la differenza.
0: Dieses Interview wurde Mitte August aufgenommen. Wir haben jetzt noch ein super Update, denn der Streik der Arbeiter von Aka hat gesiegt nach ganzen 70 Tagen Streik. Der Insta-Post von Sudkobas trägt den Titel Vietato stupirsi, also verboten, erstaunt zu sein.
1: Ja, und weiter schreiben Sie, Zitat, für viele schien es unmöglich, aber wir haben immer daran geglaubt. Und seit vielen Jahren engagieren wir uns in der Gewerkschaft und sind dabei sehr überzeugt, dass ein Wandel nicht nur notwendig, sondern auch möglich ist und nur von unten kommen kann, von den einfachen Menschen, die die Arbeiterinnenklasse von heute bilden.
0: Nani, was bedeutet dieser Sieg konkret?
1: Ja, die Gewerkschaft, die Arbeiter und Acker haben einen Vertrag unterschrieben. Die Firma schließt nun ihre Tore doch nicht. Die Arbeiter können ihren Arbeitsplatz behalten und haben durch den Streik ihre hart erkämpften Verträge beschützt. Diese Verträge erlauben ihnen, legal in Italien arbeiten zu können, den Mindestlohn zu verdienen und versichert zu sein, falls sie krank oder arbeitsunfähig sind. Es erlaubt ihnen, 8 Stunden pro Tag, 5 Tage die Woche zu arbeiten.
0: Das tönt immer noch nicht so rosig, also es ist wirklich das Bare Minimum, was Sie da bekommen haben, aber trotzdem ist es eine super, super wichtige Grundlage, wie wir im Interview gehört haben, um bessere Arbeitsbedingungen zu erkämpfen. Und was auch mega schön ist, wenn ihr auf Insta bei @sudcobas geht, das ist Sudcobas mit 2 Ds, ist das letzte Bild, was Sie gepostet haben. Also man sieht dort eine große Gruppe von Arbeitern, die in der Halle von Acker sind, von dieser Firma. Man sieht also im Bild auch im Hintergrund so Türme von Kleiderkisten. Und es ist der erste Arbeitstag nach diesem langen, langen Streik, 70 Tage haben wir gesagt, mit, ja, und mit widerständigen Gesichtsausdrücken und Freude posen sie für dieses Foto. Und dabei machen sie das Peace-Zeichen. Einer von ihnen hebt die Faust.

0: Das war der Bericht vom aktuellen Arbeitskampf der unabhängigen Basisgewerkschaft Südcobas aus Italien. Und das natürlich super passende Lied dazu, Einheitsfront von Hannes Wadel. Du hörst Radio Lora auf 97,5 MHz und wir machen direkt weiter mit der Infosendung.
1: 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Am vergangenen Samstag, also am 29. August 2026, wurde zu einer nationalen Demonstration in Solidarität mit Palästina aufgerufen in Basel. Und das aus ganz bestimmten Gründen. Denn am 29. August 1897, also vor 129 Jahren, an diesem Samstag, wurde die zionistische Bewegung am Gründungskongress in Basel von Theodor Herzl ins Leben gerufen. Die Schaffung eines zionistischen Staates auf einem Gebiet, in dem palästinensische Communities seit Jahrhunderten wohnten, war von Anfang an ein siedlerkoloniales Projekt. Dem sind sich die Protestierenden am Samstag in Basel einig. Nun müssen wir auch sagen, dass die Demonstration in Basel gegen den Zionismus eben in Erinnerung an diesen Gründungskongress, der in Basel abgehalten wurde, dass diese Demonstration nicht laufen durfte, nicht stattfinden durfte. Die Basler Polizei hat bereits Tage davor öffentlich kundgegeben, dass sie das nicht tolerieren werden. Sie haben der Demonstration antisemitische Beweggründe vorgeworfen. Vor Ort in Basel am Samstag war nicht nur die Basler Polizei, es war vor allem die Berner Polizei und auch noch aus einem anderen Kanton, habe ich jetzt gerade vergessen. Und von Genossinnen von der Inforedaktion wissen wir, dass es sich wieder mal um eine absolute Farce handelte, die Polizeipraxis. Nämlich wurde zu Beginn, jetzt muss ich das richtig erzählen, Gedächtnisprotokoll, es wurde zu Beginn gesagt, ja, man könne es abhalten, wenn man einfach nur auf dem Platz bleibt. Dann waren die Menschen, ja gut, dann machen wir das. Und dann wurde sowieso direkt gekesselt. Also man kann schon auch sagen, rückblickend, es war wieder mal ganz klar ersichtlich, dass das ein Übungsfeld war für die Polizei. Da konnten auch die verschiedenen Polizeikorps aus den verschiedenen Kantonen ein bisschen zeigen, ein bisschen Modeschau, ah, da, wir haben diese neue Ausrüstung, wir haben diese neuen Tools, so kam es einem vor. Öffentlich haben sie dann auch ein Bild zum Beispiel gepostet oder veröffentlicht, was sie alles beschlagnahmt haben. Da sieht man ganz viele Schutzbrillen und eine Fahne und so, also so ein bisschen à la da die gewaltbereiten Demonstrierenden, wir haben sie wieder abgepasst. Hier einfach mal so die kleine Überlegung, beim Skifahren habt ihr da einen Helm an? Ich weiß ja nicht, also schützen wäre ja wie irgendwie auch was Wichtiges. Also es ist wieder mal dieses gewaltbereite Bild, das irgendwie gezeichnet wird, aber es geht einfach um Schutz, weil es ist ganz klar, es wurde auch am Samstag wieder klar, von der Polizei ging wieder Gewalt aus, Menschen wurden aus dem Kessel sehr gewaltsam rausgetragen, davon gibt es auch Videos. Alles in allem war es eine Farce, es war ein sehr langer Kessel. Als dann die Menschen im Kessel die Kundgebung auch abgehalten haben und dann auch fertig waren mit den Reden und gesagt haben, hey, wir wären jetzt wie fertig mit der Kundgebung in diesem Kessel, ist die Polizei trotzdem geblieben, hat weitergemacht mit den Personenkontrollen, obwohl die Menschen sich bereit erklärt haben von, ja, wir gehen jetzt wie auch freiwillig. Also ja, dies, das, bla bla, bisschen ausgeschweift. Kommen wir aber zum wichtigen Part.
0: Wir lesen euch nun den offenen Brief vom antizionistischen Kollektiv Doikat vor. Sie reagieren darin auf die Berichterstattung vom SRF und kritisieren diese ganz klar. Zitat: Eure Berichterstattung zur Palästina-Demonstration am Samstag in Basel hat jegliche journalistische Standards untertroffen und hat uns unglaublich wütend gemacht. Euer ganzer Beitrag handelt davon, wie hetzerisch die Demo gegenüber jüdischen Menschen angeblich gewesen sei. Das einzige Beispiel für diese angebliche Hetze war, dass der Tod des Zionismus gefordert wurde. Um dies zu untermauern, habt ihr rechten und genozidleugnerischen Positionen wie denen von Jonathan Kreutner das Wort gegeben. Nicht in einem Wort habt ihr erwähnt, dass jüdische Menschen weltweit die Gleichsetzung von Antizionismus und Antisemitismus ablehnen. Wir waren Teil der Demonstration, Medien, Widerblick haben gefilmt, während wir unsere Rede gehalten haben. Der Anteil jüdischer Menschen an dieser Demonstration war höher als an einer durchschnittlichen Demonstration. Eure Berichterstattung ist auf jeder Ebene falsch. Wenn in Palästina seit über 100 Jahren aufgrund der zionistischen Ideologie Menschen unterdrückt, vertrieben und systematisch ermordet werden, gibt es keine Zeit mehr zu warten, dass diese Ideologie sich langsam auflöst oder reformiert wird. Die Umstände in Palästina inklusive dem Genozid in Gaza erfordern die zionistische Ideologie sowie schnell wie möglich mit allen möglichen Mitteln zu überwinden, zu bekämpfen, zu stürzen. Dieser Dringlichkeit der Lage trägt der Slogan Death to Zionism Rechnung. Dass der Zionismus eine Siedlerkolonie faschistische Ideologie ist, obwohl seine hierhin eingespannten Subjekte selbst Opfer des Nationalzionismus waren, sollten wir euch an dieser Stelle nicht erklären müssen. Zu viel Forschungsarbeit wurde hierzu bereits gemacht. Würden sich Menschen persönlich ebenso bedroht fühlen, wenn eine Demonstration den Titel Death to Fascism oder Death to Patriarchy hätte? Natürlich nicht. Eure Berichterstattung wird aber weitere Angst schüren, vor allem unter jüdischen Personen. Während jüdische Sicherheit gegen palästinensische Befreiung ausgespielt, trägt nicht zu Bekämpfung von Rassismus bei, so trägt ihr vielleicht unbewusst weiter Anteil daran, wenn faschistische und rassistische Tendenzen in unserer Gesellschaft weiter erstarken. 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
1: 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Ja, und hier kann man anfügen, dass der Aufruf der Demonstration war eben Death to Zionism. Und diese Medienkritik an der SRF-Berichterstattung von Deukheit lädt doch gerade dazu ein, sich wieder einmal zu informieren, was gibt es denn für linke, auch unabhängige Medienprojekte in der Schweiz, die man unterstützen kann, denen man zuhören kann. Gerade in Zeiten wie diesen ist das doch besonders wichtig. Also nebst Radio Lora hören gibt es da ganz verschiedene Sachen, wie das Lammlesen. Es gibt auch in verschiedenen anderen Städten freie Radios. Und ganz neu gibt es zum Beispiel Orca-Info für Personen, die im World Wide Web unterwegs sind, auf den Online-Plattformen wie zum Beispiel Instagram. Die legen sich richtig ins Zeug, wenn ihr sie noch nicht kennt. Dann könnt ihr doch zum Beispiel die Sendereihe, könnte man sagen, die Palästina-Reihe, sich anschauen. Da haben sie verschiedene Videos, mehrere Videos, auch kürzere Videos, erarbeitet, zusammen mit verschiedenen Kollektiven und Organisationen in Solidarität mit Palästina, wo sie verschiedene historische Ereignisse erklären, ein bisschen rückführen oder ein bisschen die Zusammenhänge schlagen, wieso Zionismus zu verabscheuen eine linke Haltung ist und dass es das braucht, heute und immer. Und wir machen jetzt weiter mit ein bisschen Musik. 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Das ist das internationalistische Info und wir hören jetzt Leve Palästina von

Liebe Freundinnen, die Zukunft der JPG. Die Diskussionen über die Zukunft der Frauenschutzeinheiten JPG wurden fortgesetzt. Diskutiert wird der Vorschlag, die JPG als spezialisierte Antiterroreinheiten unter Beibehaltung ihrer Autonomie an das syrische Innenministerium anzubinden. Diese Gespräche dauern weiterhin an und es wurde noch keine endgültige Entscheidung getroffen. Die JPG hat in einer offiziellen Erklärung ihre Bereitschaft zur Diskussion über diesen Vorschlag deutlich gemacht und betonte, wie wichtig es ist, ihren durch jahrelangen Kampf errungenen besonderen Status, ihre Rolle und ihre Position zu bewahren. Für das Recht auf Bildung in der Muttersprache. In dieser Woche gab es in Rojava zahlreiche Reaktionen auf die Entscheidung des syrischen Bildungsministeriums, den Unterricht in kurdischer Sprache auf 3 bis 4 Unterrichtsstunden pro Woche zu beschränken. Entsprechend einer Erklärung der Übergangsregierung wird die kurdische Sprache zwar als offizielle Sprache anerkannt, allgemeiner Schulunterricht soll allerdings nur in arabischer Sprache stattfinden. Einige Studiengänge werden vermutlich wahlweise in kurdischer Sprache möglich bleiben. SchülerInnen und Studierende sowie AnwohnerInnen und Frauenorganisationen gaben Erklärungen ab und organisierten Proteste, in denen sie betonten, dass Kurdisch nicht nur ein Schulfach sei, sondern eine grundlegende Sprache der Bildung und des Wissens, sowie ein wesentlicher Bestandteil der gesellschaftlichen Identität. SchülerInnen und Universitäten warnten davor, dass eine Änderung der Unterrichtssprache nach jahrelangem Unterricht auf Kurdisch die schulischen Leistungen und die psychische Stabilität der SchülerInnen beeinträchtigen und gleichzeitig Kurdisch als Sprache der Wissenschaft und des Wissens schwächen könnte. Frauenorganisationen betonten zudem die Notwendigkeit, das Recht der Kinder auf Bildung in ihrer Muttersprache zu gewährleisten und forderten, dieses Recht verfassungsrechtlich und gesetzlich zu schützen. Sie hoben hervor, dass der Aufbau eines demokratischen, pluralistischen Syriens auf Gleichberechtigung und Respekt für die verschiedenen Sprachen und Identitäten des Landes beruhen müsse. In diesem Kontext setzten die Kinder und Kobane auch ihr 9. Kinderfest, bei dem sie musikalische, theatralische und künstlerische Darbietungen auf Kurdisch präsentierten. Sie betonten, dass die Bewahrung ihrer Sprache und Kultur ein Grundrecht sei und dass die Verbindung der Kinder zu ihrer Muttersprache und Kultur für die Gestaltung ihrer Identität und Zukunft unerlässlich sei. Anhaltende Bemühungen um die Rückkehr von Vertriebenen. Auch das Thema der Rückkehr von Vertriebenen stand diese Woche weiterhin im Mittelpunkt. In Aleppo fand ein breit angelegtes Treffen statt, um die Arbeit des Integrationsausschusses und die Pläne für die Rückkehr von Vertriebenen in ihre Städte und Dörfer zu erörtern. Bei dem Treffen wurden sicherheitsrelevante, administrative und versorgungsbezogene Vorkehrungen behandelt, die zur Erleichterung ihrer Rückkehr erforderlich sind, wobei die Bedeutung der Koordination zwischen den zuständigen Behörden zur Gewährleistung sicherer und stabiler Bedingungen hervorgehoben wurde. In Bezug auf Serdekanie betonten vertriebene Frauen, dass die Rückkehr in ihre Häuser ein Grundrecht sei, auf das sie nicht verzichten würden. Sie hoben jedoch hervor, dass die Rückkehr unter sicheren und stabilen Bedingungen erfolgen müsse, einhergehend mit der Instandsetzung von Häusern, der Wiedereröffnung von Straßen und Schulen sowie der Bereitstellung der grundlegenden Lebensgrundlagen. Geld- und Ölpolitik und Auswirkungen auf die Lebensbedingungen der Bevölkerung. Während die autonome Selbstverwaltung bis zuletzt insbesondere die Produktion von Brot sowie die Stromversorgung der Bevölkerung durch reduzierte Preise und vorrangige Versorgung förderte, hat die Übergangsregierung diese vorrangige Versorgung in der Region Hesseke eingestellt. Grund dafür sind die Aufhebung spezieller Preise für den Dienstleistungssektor, ebenso wie eine schlecht organisierte Währungsumstellung in der Region. Als Folge davon wurden in den letzten Tagen Bäckereien ebenso wie Generatoren nicht mehr mit Diesel beliefert. In Chamislo wurde ebenso die Versorgung mit Mehl eingestellt. Viele Haushalte blieben ohne Brot und Elektrizität. Auch die Wasserversorgung sowie die Müllabfuhr sind von den steigenden Dieselpreisen und der fehlenden Versorgung betroffen und können ihre Dienstleistungen nur noch eingeschränkt anbieten. Insbesondere in der Stadt Hesseke, die immer noch abhängig ist von der Versorgung mit Wasser über Wassertankwägen, hat dies weitreichende Auswirkungen auf die Lebensbedingungen und Gesundheit der Bevölkerung. Neben Protesten suchen Bevölkerung und Institutionen nach Lösungen für die anhaltende Krise. In Chamislo fand dazu ein Treffen mit Vertretern aus Verwaltung, Dienstleistung, Gesellschaft und Wirtschaft statt, um gemeinsam an einem Plan zur Verbesserung der Versorgungs- und Wirtschaftslage der Region zu arbeiten. Damit senden wir euch revolutionäre Grüße aus Rojava. Und so sicher!

0: Das ist Umuda Haikirisch mit Sari Sirunyar. 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Wir sind am Ende der internationalistischen Info-Donnerstag-Sendung. Noch nicht ganz am Ende, denn wir machen jetzt noch eine Agenda, hören noch ein letztes Lied und verabschieden uns dann auch von euch. Vielen Dank, dass ihr uns zugehört habt.
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1: Also am 3. bis 5. September, also dieses Wochenende, findet wieder die Enough-Aktionstage statt. Da gibt es wieder ganz viel Programm mit vielen Panels und Workshops. Am Freitag, also morgen, gibt es den Eröffnungspanel, der Kampf gegen den US-Imperialismus und seine Komplizen. Der startet um 7:30 im Park, also Parkplatz an der Wasserwerkstraße 101 in Zürich.
4: Das INAF ist auch am Samstag, am 5. September, ab 11 Uhr gibt es ganz, ganz viele Inputs. Ich lese euch jetzt ein paar vor. Eins ist Kuba, antikolonialer Widerstand, Jugendaktivismus und internationalistische Solidarität gegen Genozid. Dann ein Input und Updates von Justice for Enzoi. Es gibt viele Infostände, Merch, Essen und Trinken. Die Ketten des Weltwirtschaftssystems, ein Input von Jamal. Eine Podiumsdiskussion und Workshop, was ist Bewegungsfreiheit und was braucht es dazu? Ein Input und Diskussion Solidarität mit den Philippinen auf den Spuren der Vergangenheit, Erinnerung und Widerstand. Dann eine Lesung und Gespräch zwischen Grenzen und Erinnerungen mit Mahadi Ahmed, Ter Ayub und Johann Wiede von Edition Das Ausland. Tamilische Gegenarchive in der Schweiz ist ein anderer Punkt. Koloniale Kontinuitäten nach der Flucht. Und Wohnraum für alle, aber wie? Ein Workshop mit Ideen. Und am Abend ab 20.30 Uhr gibt es dann ganz viel Musik und natürlich darf nicht fehlen Karaoke. Die Uhrzeiten könnt ihr auf ihrer Webseite auf aktionstage-enough.ch genau finden.
0: Ein nächster Agendapunkt ist das Palestine Arts Film Festival, welches vom 10. bis zum 16. September stattfindet, unter anderem im Kino Arthouse Piccadilly in Zürich.
1: Am 12. September ist die Demonstration Justice for Enzoi beim Landesmuseum, startet sie um 14 Uhr.
4: Und am 18. September ist die Stop Deportations Demo am Bürkliplatz.
0: Und dann wieder mal alle auf die Straßen am 25. September zum Klimastreik. Das war es von uns.
1: Jetzt kommt das Lied Riot von OG Lou.
0: Und wir verabschieden uns von euch total pünktlich, wunderschön. Bis zum nächsten Mal. Schaltet am Montag bis Freitag zwischen 18 und 19 Uhr ein, um das Info Lora zu hören. Tschüss.
4: Ciao.
1: Tschüss.

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